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1: Im Studio Dirk Justus. Die Unionsfraktion im Bundestag stärkt Kanzler Merz trotz der zum Teil desaströsen Landtagswahlen den Rücken. In einer Sondersitzung räumte Merz eigene Fehler ein, an seinem Kurs will er trotzdem festhalten. Vor allem bei der Rentenreform soll alles so umgesetzt werden, wie mit der SPD vereinbart. Dazu sagt der Chef der Jungen Union Johannes Winkel im ZDF.
2: Ich bin ein großer Freund davon, sich an Zusagen auch zu halten. Und Verträge sind geschlossen und deswegen müssen wir das jetzt auch so durchsetzen. Wenn man das Paket jetzt aufschnürt, dann besteht die ganz große Gefahr, dass das gesamte Paket nicht kommen kann. Und daran darf keiner Interesse haben.
1: Vertreter der Bundesregierung haben sich am Abend im Kanzleramt getroffen, um über den weiteren Reformkurs zu beraten. Unter den 3 verbliebenen Olympia-Bewerbungen hat München die Nase vorn. Der Ansicht sind die Prüfer des Deutschen Olympischen Sportbunds. Bindend ist diese Empfehlung aber nicht. Samstag fällt die endgültige Entscheidung, wer sich um die Spiele 2036, 40 oder 44 bewirbt. Die EU verlängert die Sanktionen gegen Russland um weitere 3 Jahre, hebt sie für 2 russische Oligarchen aber auf. Frankreich etwa will laut Medien damit 2 seiner Bürger aus Aserbaidschan frei bekommen. Die Mitgliedstaaten hatten sich kurz vor Ablauf einer Frist zur Verlängerung geeinigt. Fast 30 Jahre nach ihrem Tod gibt es ein neues Buch über Prinzessin Diana. Ihr Bruder hat es geschrieben und das britische Königshaus ist alles andere als begeistert, Colin Mock.
3: Ja, das kann man wohl sagen. In den letzten Tagen gab es schon Auszüge aus dem Buch von Charles Spencer und darin erhebt er heftige Vorwürfe gegen König Charles. Nach dem Tod von Diana soll der damalige Prinz zu Spencer gesagt haben, dass sie schnell genug vergessen sein werde. Eigentlich äußert sich das Königshaus ja nie zu solchen Themen, dieses Mal aber schon. In einer außergewöhnlich deutlichen Erklärung unterstellt der Buckingham Palace Dianas Bruder indirekt Erinnerungslücken und ein getrübtes Urteilsvermögen.
1: Alexander Blessin soll Borussia Mönchengladbach aus dem Keller der Fußball-Bundesliga holen. Der 53-Jährige hat beim Tabellenletzten einen 2-Jahres-Vertrag unterschrieben und folgt auf Eugen Polanski. Blessin war letzte Saison mit St. Pauli abgestiegen.
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1: Im Studio Dirk Justus. Trotz der schweren Wahlpleiten stellt sich die Unionsfraktion im Bundestag hinter Kanzler Merz. In einer Sondersitzung räumte er eigene Fehler ein. Gleichzeitig will Merz seinen Reformkurs fortsetzen. Zuletzt hatten Abgeordnete den Führungsstil und seine Politik kritisiert. Der Vizechef der CDU-CSU-Fraktion Matthias Mittelberg sagte nach der Sitzung im Ersten:
2: Da hat sich auch keiner zurückgehalten. Auch Skepsis in der Partei gegenüber dem Bundeskanzler wurde klar und offen angesprochen. Und trotzdem hat der Bundeskanzler die Fraktion hinter sich.
1: Am Abend haben sich Vertreter von Schwarz-Rot im Kanzleramt getroffen, um über den Reformkurs zu beraten, etwa bei Pflege und Rente. München ist knapper Favorit im Rennen um die deutsche Olympia-Bewerbung. Zu dem Schluss kommt eine Kommission des Deutschen Olympischen Sportbunds. Die hatte die drei Bewerber München, Berlin und Rhein-Ruhr unter die Lupe genommen. Wer sich am Ende bewerben darf, wird aber erst Samstag entschieden. In Sachen Tankrabatt soll es jetzt schnell gehen. Das Bundeskabinett hat die Maßnahme gegen die hohen Spritpreise beschlossen. Fabian Hoffmann berichtet.
3: In dieser Woche sollen dann auch noch Bundestag und Bundesrat den Tankrabatt beschließen. Der Start ist für Anfang Oktober angepeilt. Wie schon im Sommer sollen die Preise von Benzin und Diesel um 17 Cent pro Liter runtergehen. Bezahlen will die Regierung das Ganze mit Geld, was in diesem Jahr noch nicht ausgegeben wurde. Außerdem will sich Finanzminister Klingbeil auf EU-Ebene für eine Übergewinnsteuer für die Mineralölkonzerne einsetzen. Die Regierung will ab Januar auch noch einen Spritpreisdeckel einführen, also eine staatlich festgelegte Preisobergrenze.
1: Große Ankündigungen von US-Präsident Trump bei der UN-Vollversammlung. Er hält ein Abkommen zwischen Russland und der Ukraine in naher Zukunft für möglich. Außerdem geht er von einem Friedensabkommen mit dem Iran nach den US-Kongresswahlen Anfang November aus. Viele neue Winterreifen sind nicht zu empfehlen. Der ADAC hat 32 Modelle für Klein- und Mittelklassewagen getestet. Knapp die Hälfte kriegt nur das Urteil ausreichend oder sogar mangelhaft, weil sie nicht sicher genug sind. Überwiegend sind es günstige Reifen. Vereinzelt sind aber auch Markenprodukte durchgefallen.
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1: Im Studio Dirk Justus. Die Unionsfraktion im Bundestag stärkt Kanzler Merz trotz der zum Teil desaströsen Landtagswahlen den Rücken. In einer Sondersitzung räumte Merz eigene Fehler ein. An seinem Kurs will er trotzdem festhalten. Vor allem bei der Rentenreform soll alles so umgesetzt werden, wie mit der SPD vereinbart. Dazu sagt der Chef der Jungen Union Johannes Winkel im ZDF.
2: Ich bin großer Freund davon, sich an Zusagen auch zu halten. Und Verträge sind geschlossen und deswegen müssen wir das jetzt auch so durchsetzen. Wenn man das Paket jetzt aufschnürt, dann besteht die ganz große Gefahr, dass das gesamte Paket nicht kommen kann. Und daran darf keiner Interesse haben.
1: Vertreter der Bundesregierung haben sich am Abend im Kanzleramt getroffen, um über den weiteren Reformkurs zu beraten. Unter den 3 verbliebenen Olympia-Bewerbungen hat München die Nase vorn. Der Ansicht sind die Prüfer des Deutschen Olympischen Sportbunds. Bindend ist diese Empfehlung aber nicht. Samstag fällt die endgültige Entscheidung, wer sich um die Spiele 2036, 40 oder 44 bewirbt. Die EU verlängert die Sanktionen gegen Russland um weitere 3 Jahre, hebt sie für 2 russische Oligarchen aber auf. Frankreich etwa will laut Medien damit 2 seiner Bürger aus Aserbaidschan frei bekommen. Die Mitgliedstaaten hatten sich kurz vor Ablauf einer Frist zur Verlängerung geeinigt. Kommunen aus ganz Deutschland können jetzt den Radverkehr besser planen. Forscher der TU Dresden haben Daten vom Stadtradeln ausgewertet und ein Tool entwickelt. Simuliert zum Beispiel, wie sich Verkehrsströme durch Radwege oder Brücken für Radfahrer verlagern. Miroslava Lukavska vom Dresdner Projektteam.
3: Sie würden auch sehen, von wo die Radfahrer kommen. Manchmal wollen die Planenden auch eine bestimmte Strecke entlasten. Und da würden sie sehen, okay, wenn ich hier einen Radweg baue, sind dann 200, 300, 500 Radfahrer am Tag mehr. Und dafür dort und dort so viel weniger.
1: Über 100 Kommunen nutzen das Tool bereits. Der ADAC hat bei vielen neuen Winterreifen sicherheitsrelevante Mängel festgestellt. Beim aktuellen Test kriegen knapp die Hälfte der 32 getesteten Reifen für Klein- und Mittelklassewagen das Urteil ausreichend oder mangelhaft und sind damit nicht zu empfehlen.
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1: Im Studio Dirk Justus. Trotz der schweren Wahlpleiten stellt sich die Unionsfraktion im Bundestag hinter Kanzler Merz. In einer Sondersitzung räumte er eigene Fehler ein. Gleichzeitig will Merz seinen Reformkurs fortsetzen. Zuletzt hatten Abgeordnete den Führungsstil und seine Politik kritisiert. Der Vizechef der CDU-CSU-Fraktion Matthias Mittelberg sagte nach der Sitzung im Ersten:
2: Da hat sich auch keiner zurückgehalten. Auch Skepsis in der Partei gegenüber dem Bundeskanzler wurde klar und offen angesprochen. Und trotzdem hat der Bundeskanzler die Fraktion hinter sich.
1: Am Abend haben sich Vertreter von Schwarz-Rot im Kanzleramt getroffen, um über den Reformkurs zu beraten, etwa bei Pflege und Rente. Unter den 3 verbliebenen Olympiabewerbungen hat München knapp die Nase vorn. Der Ansicht sind die Prüfer des Deutschen Olympischen Sportbunds. Finn Riebesel-Freundlieb berichtet.
3: Die hatten die Bewerbungen aus München, Berlin und der Region Rhein-Ruhr genau unter die Lupe genommen und halten die der bayerischen Landeshauptstadt für am besten geeignet, knapp vor der aus NRW. Berlin ist dagegen eher abgeschlagen, allen voran, weil eines der wichtigsten Kriterien auch die Zustimmung der Menschen vor Ort ist. Bindend ist diese Empfehlung der DOSB-Prüfer aber nicht. Samstag fällt die endgültige Entscheidung, wer sich um die Spiele 2036, 40 oder 44 bewirbt.
1: Die Bundesregierung hat den Tankrabatt auf den Weg gebracht. Noch in dieser Woche sollen Bundestag und Bundesrat darüber abstimmen. Ab Anfang Oktober sollen Benzin und Diesel dann um 17 Cent pro Liter günstiger werden. So einen Rabatt hat es im Mai und Juni schon einmal gegeben. Große Ankündigungen von US-Präsident Trump bei der UN-Vollversammlung. Er hält ein Abkommen zwischen Russland und der Ukraine in naher Zukunft für möglich. Außerdem geht er von einem Friedensabkommen mit dem Iran nach den US-Kongresswahlen Anfang November aus. Fast 30 Jahre nach ihrem Tod gibt es ein neues Buch über Prinzessin Diana. Geschrieben hat es Dianas Bruder Charles Spencer. Er erhebt schwere Vorwürfe gegen König Charles. Demnach soll der damalige Prinz nach Dianas Tod gesagt haben, sie werde schnell vergessen sein. Der Palast unterstellt Spencer indirekt Erinnerungslücken.
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1: Im Studio Finn Riebe, sei freundlieb. Unter den 3 verbliebenen Olympia-Bewerbungen hat München knapp die Nase vorn. Der Ansicht sind die Prüfer des Deutschen Olympischen Sportbunds. Gisa Weber mit den Einzelheiten.
2: Die Prüfer hatten die Bewerbungen aus München, Berlin und der Region Rhein-Ruhr genau unter die Lupe genommen und halten die der bayerischen Landeshauptstadt für am besten geeignet. Knapp vor der aus NRW. Berlin ist dagegen eher abgeschlagen. Allen voran, weil eines der wichtigen Kriterien auch die Zustimmung der Menschen vor Ort ist. Bindend ist diese Empfehlung der DOSB-Prüfer aber nicht. Samstag fällt die endgültige Entscheidung, wer sich um die Spiele 2036, 40 oder 44 bewirbt.
1: Die Unionsfraktion im Bundestag stellt sich trotz der zum Teil desaströsen Wahlpleiten hinter Friedrich Merz. In einer Sondersitzung gab der Kanzler eigene Fehler zu. Dirk Justus berichtet.
3: Merz will aber seinen Reformkurs fortsetzen. Zuletzt hatten Abgeordnete seinen Führungsstil und seine Politik kritisiert. Fraktionsvize Matthias Middelberg sagte nach dem Treffen in der ARD, in der Sitzung habe sich niemand zurückgehalten. Auch Skepsis in der Partei gegenüber Merz sei klar und offen angesprochen worden. Trotzdem habe der Kanzler die Fraktion hinter sich. Am Abend berieten Vertreter von Schwarz-Rot im Kanzleramt über die Reformen, etwa bei Pflege und Rente.
1: Nicht nur in Deutschland, auch im Rest der EU werden E-Autos immer beliebter. Letztes Jahr war jeder 6. neu zugelassene Wagen rein elektrisch betrieben. Ein neuer Rekord. Deutschland lag mit knapp 1/5 über dem EU-Schnitt, aber deutlich unter Spitzenreiter Dänemark. Ex-Filmproduzent Harvey Weinstein erfährt heute in New York sein Strafmaß wegen sexueller Übergriffe. Er soll sich an einer Produktionsassistentin vergangen haben. Die Staatsanwaltschaft fordert 20 Jahre Haft. Ein früheres Urteil dazu war wegen Verfahrensfehlern aufgehoben worden. Da dürften Fans von Luke Skywalker oder Darth Vader leuchtende Augen bekommen. In Los Angeles ist jetzt das neue Star Wars Museum von Regisseur George Lucas eröffnet worden. Dort sind mehr als 1300 Objekte und Kunstwerke zu sehen, darunter bislang unveröffentlichte Stücke aus der Kultsaga.
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4: An diesem Mittwoch mit Klaas Tucholke. Wir wünschen einen wunderschönen guten Morgen. Hallo.
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0: um 6:08. Wir wünschen einen schönen guten Morgen.
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0: Heute mit einem Künstler, der als der geborene Entertainer gilt. Und zwar Robbie Williams mit Candy verbindet man ja natürlich mit seinem Song Let Me Entertain You. Aber ich bin auf einem Konzert vor ein paar Jahren in Dublin gewesen und war wirklich überrascht, wie viele ruhige Nummern eigentlich Robbie Williams hat. Wir erinnern uns an Angels aus dem Jahr 1997, an Feel 2002, Millennium 1998, She's the One 98, Supreme 2000 und. Und nur der geringste Teil sind wirklich tanzbare Nummern, wie eben gerade schon erwähnt, Let Me Entertain You oder auch dieser hier, unser Frühaufsteher-Bonus an diesem Mittwoch. Robbie Williams mit Candy.

Wang Chang mit Dance All Days aus dem Jahr 1984 hier beim Inselradio Mallorca. Wir wünschen einen schönen guten Morgen an diesem Mittwoch. Astis gibt's jetzt mit The Art of

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1: Ein Kreuzfahrtschiff heute hier bei uns im Hafen und dieses Kreuzfahrtschiff hat wirklich einen sehr klangvollen, phonetischen Namen und zwar die Costa Fascinosa. Die kommt heute rund um 8 Uhr und zwar aus Barcelona, fährt heute dann aber auch schon wieder weiter um 16.30 Uhr und zwar nach Malta.
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0: gleich mit Musik von der Frau, die den eingedrehten, angedeuteten Hüftschwung erfunden hat.
1: Ja, besser weiß ich es wirklich nicht zu beschreiben. Wenn Sie wissen, was ich meine, dann trifft das, glaube ich, wahrscheinlich ganz gut zu.
0: Ist auch eigentlich egal. Dua Lipa, Physical. Die Dame kann halt sehr gut tanzen. Gibt's gleich hier beim Inserate Mallorca. Wir wünschen einen schönen guten Morgen an diesem Mittwoch.
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0: aufstehen mit dem Inselradio Mallorca an diesem Mittwoch. Wir wünschen einen schönen guten Morgen.
1: 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Feiern, entspannen, das Meer genießen. All das gehört zur Playa de Palma. Genauso wichtig ist aber auch, Rücksicht zu nehmen und den Ort mit Respekt zu behandeln.
2: Wer die Playa de Palma nur aus den Sommermonaten kennt, wird überrascht sein, wie anders sie sich im Winter präsentiert. Statt voller Strände und reger Betriebsamkeit gibt's Ruhe, Weite und ein entspanntes Lebensgefühl. Die Temperaturen liegen auch in den Wintermonaten tagsüber häufig zwischen 15 und 20 Grad. Viele Cafés und Restaurants haben geöffnet und laden dazu ein, draußen in der Sonne zu sitzen, natürlich mit Blick aufs Meer. Die Strandpromenade wird dann zum Treffpunkt für Spaziergänger, Jogger und Radfahrer. Gerade Aktivurlauber schätzen diese Jahreszeit. Das milde Klima bietet ideale Bedingungen für Radtouren, Wanderungen oder Golf. Gleichzeitig ist Palma mit seinen Museen, Geschäften und Sehenswürdigkeiten nur wenige Minuten entfernt. Auch die Natur zeigt sich von einer anderen Seite. Die Sonnenuntergänge sind oft besonders klar, die Strände wirken nahezu unberührt und selbst beliebte Ausflugsziele lassen sich ohne große Menschenmengen genießen. Für viele Stammgäste ist genau das der größte Reiz, Mallorca einmal ganz entspannt zu erleben, ohne Sommerhitze, aber mit viel Sonne und mediterranem Lebensgefühl.
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1: Heute ist es im Süden und in der Mitte Deutschlands nach Auflösung regionaler Nebelfelder sonnig oder leicht bewölkt. Im Norden ist es wolkiger und im Nordwesten fällt gegen Abend Regen. 15 bis 24 Grad. Die Höchstwerte. In Hamburg haben wir bewölkte 8 Grad und danach kommt jetzt eigentlich nur noch klarer Himmel. Berlin bei 7 Grad, Leipzig bei 6 Grad, Düsseldorf klarer Himmel bei 8 Grad, Frankfurt bei 7, Stuttgart bei 6 und München bei 5 Grad. Also haben wir schon irgendwie ein bisschen Bodenfrost irgendwo. Das sehe ich hier, Erfurt bei 3 Grad. Hui. Das ist ganz schön frisch. In der Schweiz sieht es ähnlich aus, so gut wie keine Wolke am Himmel. Zürich bei 7 Grad, in Österreich rund um Wien bewölkt, ansonsten wolkenfrei. Wien also ein bisschen zugezogener derzeit bei 12 Grad. In Dublin haben wir einen Mix aus Wolken und Regen bei 13 Grad und in Warschau, da geht jetzt schon das Tageslicht los. Da ist es aber derzeit etwas bewölkter.
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1: Viel Sonnenschein gibt es heute mal wieder hier bei uns auf Mallorca. Top-Temperatur von 31 Grad laut spanischem Wetterdienst. 11 Sonnenstunden insgesamt angekündigt. Die Regenwahrscheinlichkeit bei 10%. In Valldemossa haben wir 13 Grad. In Espoirs um die Ecke dagegen schon 20. Wir hoffen, dass sie sich da nicht vermessen haben. Weil nämlich im Rest dann doch noch deutlich unter 20%, also im Rest der Insel. Zum Beispiel in Cineo bei 17 Grad, Campos bei 16 Grad, wobei hier Calador, Porto Colom, die Ecke, Calas Mallorca, da auch 20 Grad. Calapi auch. Okay, ich nehme alles wieder zurück. Also sehr unterschiedliche Temperaturen heute Morgen an diesem Mittwoch. In Juk zum Beispiel 12 Grad. Überall auf jeden Fall wolkenfrei. Wir warten darauf, dass richtig schön die Sonne aufgeht. Der Inselradio Wettertrend. Auch morgen wird es freundlich am Donnerstag. Am Vormittag können ein paar Wolken mit dabei sein. Ab Nachmittag gibt es dann wieder Sonne pur. Die Top-Temperatur, die liegt weiterhin bei 31 Grad und die Regenwahrscheinlichkeit bei 10%.
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2: Im Studio Fenribe sei freundlieb. München hat im Rennen um die deutsche Olympia-Bewerbung knapp die Nase vorn. Zu dem Schluss kommt eine Kommission des Deutschen Olympischen Sportbunds. Sie hat die Bewerbung von München, Berlin und Rhein-Ruhr geprüft. Wer sich am Ende bewerben darf, wird Samstag entschieden. Berlin will auch mit Leipzig ins Rennen gehen. Der Sportbürgermeister der sächsischen Stadt, Heiko Rosenthal, sagte uns:
3: Die Infrastruktur, die da ist, das Olympische Dorf, was da ist, die Organisation des Verkehrs, der Spiele und natürlich auch, wie sieht es aus, Sportlerinnen und Sportlern, die Olympioniken sind, an der Stelle auch gute Olympische Spiele zu garantieren. Das alles beinhaltet das Berlin-Plus-Konzept und deshalb glaube ich sehr daran, dass auch hier die Fachlichkeit überzeugt.
2: Die Unionsfraktion im Bundestag stärkt Kanzler Merz trotz der zum Teil desaströsen Landtagswahlen den Rücken. In einer Sondersitzung räumte Merz eigene Fehler ein. An seinem Kurs will er trotzdem festhalten. Vor allem bei der Rentenreform soll alles so umgesetzt werden, wie mit der SPD vereinbart. Dazu sagt der Chef der Jungen Union, Johannes Winkel, im ZDF:
4: Ich bin ein großer Freund davon, sich an Zusagen auch zu halten. Und Verträge sind geschlossen und deswegen müssen wir das jetzt auch so durchsetzen. Wenn man das Paket jetzt aufschnürt, dann besteht die ganz große Gefahr, dass das gesamte Paket nicht kommen kann. Und daran darf keiner Interesse haben.
2: Vertreter der Bundesregierung haben sich am Abend im Kanzleramt getroffen, um über den weiteren Reformkurs zu beraten. Verdi kritisiert den für das kommende Jahr geplanten Spritpreisdeckel. Gewerkschaftschef Warnecke sagte dem Redaktionsnetzwerk Deutschland, das Ganze komme zu spät. Die Mineralölkonzerne würden sich bis dahin, Zitat, dumm und dusselig verdienen. Auch den ab nächsten Monat geplanten Tankrabatt sieht Warnecke kritisch. US-Schauspielerin Hayden Panettiere ist an einem Drogencocktail mit Fentanyl gestorben. Laut Gerichtsmedizin gilt ihr Tod als Unfall. Die 36-Jährige war letzten Monat leblos in einem Haus gefunden worden. Bekannt war sie unter anderem durch die Serie Heroes und ihre Beziehung zu Wladimir Klitschko. Eine Eurowings-Maschine mit rund 150 Menschen an Bord ist wegen technischer Probleme vorsorglich am Flughafen Düsseldorf gelandet. Kurz nach dem Start hatte die Crew Rauch an Bord gemeldet. Zwei Passagiere kamen nach der sicheren Landung vorsorglich ins Krankenhaus.
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1: Heute ist der 23. September, heute ist kalendarischer Herbstanfang. Gut, ich sage jetzt mal von den Temperaturen gestern zu heute hier bei uns auf der Insel und generell was das Wetter angeht, merkt man jetzt erstmal von einem Tag zum anderen nicht sonderlich viel. Aber die ganz, ganz starke Bullenhitze, die ist dann zum Glück, muss man fast schon sagen, auch wieder weg. Wir haben ja teilweise über Wochen und Monate immer um die 40 Grad gehabt. Jetzt mittlerweile bei um die 30 Grad. Sehr angenehm. Mein Name ist Klaas de Holke. Ich wünsche einen schönen guten Morgen.
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1: Wir wünschen einen schönen guten Morgen an diesem Mittwoch um 10 Minuten nach 7.
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1: Mallorca hat tolle Strände, Buchten, Berge, was einige aber gar nicht wissen. Auf der Insel gibt es auch wunderschöne Gärten und Gartenanlagen. Lena Bernauer nimmt sie jetzt in einen Garten mit, der etwas versteckt liegt und wo sie Pflanzen und Blumen entdecken, die es zum Teil nur hier auf der Insel gibt.
3: Das Kloster Juck, das kennen sicherlich viele von Ihnen. Das liegt ja ganz idyllisch in der Tramuntana, umgeben von Bergen und schönen Panoramastraßen. Was aber viele nicht wissen, zum Kloster Juck gehört auch ein kleiner botanischer Garten. Der liegt ein wenig versteckt auf dem Klostergelände und trotzdem gerade mal 100 Meter vom Hauptplatz entfernt. Diesen Garten gibt es schon seit den 50er Jahren. Damals wurde er von der Ordensgemeinschaft angelegt, um heimische Pflanzenarten anzubauen. Und bei diesem Konzept ist es bis heute geblieben. 200 lokale Pflanzenarten wachsen im botanischen Garten in Juck. Unter anderem Heilkräuter, Gewürze oder auch ein paar der ältesten Obstbäume Mallorcas. An den meisten Pflanzen sind auch ganz liebevoll Namensschilder angebracht, sodass sie auch ganz genau wissen, was sie da vor sich haben. Durch den Garten selbst führt ein kleiner Pfad, aber Achtung, wenn es geregnet hat, dann kann der auch mal etwas rutschig sein. Der Weg durch den Garten ist wirklich unglaublich idyllisch. Sie spazieren über kleine Brücken mit Holzgeländern, kommen an Wasserläufen vorbei und auch mal an einem kleinen Teich mit Fröschen und Libellen. Der botanische Garten von Juck ist zwar klein, aber in jedem Fall einen Besuch wert, wenn Sie sowieso ins Kloster fahren. Einfach mal, um für einen kurzen Moment abzuschalten, mitten im Grünen. Der Eintritt ist gratis und geöffnet ist der botanische Garten Juck vormittags von 10 bis 13 Uhr und nachmittags von 15 bis 18 Uhr.
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neue TIB-App ist hier auf Mallorca direkt stark gestartet. Mehr als 1000 Downloads gab es schon am gestrigen ersten Tag, wie die digitale Fahrkarte funktioniert und warum es zwischenzeitlich Probleme bei der Anmeldung gab. Das hören Sie gleich in unseren Inserate Mallorca Lokalnachrichten. Nochmal eine Minute nach 7:30.

0: Wir haben es 8:01.
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2: Mit Marisa Challas. Hallo und schönen guten Morgen. Mit dem Handy ganz bequem die Fahrkarte immer dabei haben. Seit gestern lassen sich die Tarjeta Única und die Tarjeta Intermodal auf Mallorca auch über die TEB-App nutzen. Das funktioniert in TEB- und EMT-Bussen sowie in Zug und Metro. Am ersten Tag wurde die App bereits mehr als 1000 Mal heruntergeladen. Und wegen des großen Andrangs gab es zwischen 12 und 13 Uhr für rund eine halbe Stunde Probleme bei der Anmeldung und beim Hinterlegen der Karte. Danach lief aber wieder alles ganz normal. Wichtig: Melden Sie sich in der App mit der E-Mail-Adresse an, die Sie auch für Ihre TEB-Karte angegeben haben. Tierschutzorganisationen fordern erneut ein Ende der Pferdekutschen in Palma. Für diesen Samstag ist deswegen eine Kundgebung vor der Kathedrale angekündigt. Beginn ist um 11 Uhr. Die Stadt Palma hatte im März vereinbart, die Pferdekutschen durch Elektrofahrzeuge zu ersetzen. Den Organisationen fehlt jedoch ein verbindlicher Zeitplan. Sie verlangen deshalb eine entsprechende Verordnung und einen Plan für die Unterbringung der Tiere. Nach eigenen Angaben haben sie bereits 10.000 Unterschriften gesammelt. Roboter, die laufen und spielen, ein Blick auf Mikroplastik im Meer oder ein Experiment, bei dem man das eigene Gehirn testen kann. Bei der Nit de la Recerca, also der Nacht der Forschung, wird der Hafen von Palma am Freitag zum Mitmachlabor. Ab 18 Uhr verwandelt sich die alte Mole in Palma in eine große Forschungsmeile mit Experimenten, kurzen Vorträgen und Mitmachaktionen. Und auch für Kinder gibt es wissenschaftliche Geschichten und eigene Angebote.
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2: Heute am Mittwoch wird's wieder sonnig mit einer Top-Temperatur von 31 Grad. Die Regenwahrscheinlichkeit gering, nur 10%.
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0: Rund um Mallorca bleibt die See heute überwiegend ruhig bis leicht bewegt. Im Nordwesten weht schwacher bis mäßiger Nordostwind. Dazu gibt es etwa einen Meter Dünung, die im Tagesverlauf nachlässt. Im Norden und Osten weht zunächst mäßiger Nordwind, der später schwächer wird. Die See, die beruhigt sich dort ebenfalls. Im Süden bleibt der Wind schwach. Am Nachmittag dreht er auf Südwest. Insgesamt wird es auf dem Meer im Tagesverlauf ruhiger. Die aktuelle Wassertemperatur um die Insel herum beträgt weiterhin 27 Grad.
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0: Für viele auch heute Morgen wieder ein perfektes Fotomotiv, die aufgehende Sonne.
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0: An diesem Mittwoch begleitet sie Klaas de Rolke rein in diesen wunderschönen guten Morgen mit Musik von Alvaro Soler, jetzt mit La Cintura.

0: Die Augen gehen auf, ein neuer Tag wartet um 20 Minuten vor 8.
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0: Voll auch heute wieder und zwar auf der MA20 mit der MA13 im Übergang Richtung Andratsch und Calviam. Da gibt es Stop-and-Go-Phasen auf der MA20, wie auch die letzten Tage. Fast bis zur Flughafenautobahn zurück, die MA13 bis Espondenka derzeit Stop-and-Go-Phasen. Ansonsten auch noch die MA3018 und die MA15 aus Sonferriol kommend in Richtung Ringautobahn. Auch dort mehr Zeit einplanen. Unten am Passio Maritimo aufgrund der Ampelphasen und des Berufsverkehrs ebenfalls ein bisschen stockend und auf der Carrera Aragon statt einwärts derzeit auch ein bisschen extra Zeit obendrauf packen.
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0: eine Kleinigkeit essen, bevor es zur Arbeit geht, an diesem Mittwoch um 8 Minuten vor 8.
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3: Ich bin auf dem Weg von Algaida nach Palma und habe einen wunderschönen Regenbogen für euch fotografiert. Sieht echt hübsch aus und im vollen Glanz.

0: mich ist, dass ich immer über aktuelle Themen informiert bin und dass ich immer tolle Musik höre und dass ich immer auf dem Laufenden bin. 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
1: Heute ist es im Süden und in der Mitte Deutschlands nach Auflösung regionaler Nebelfelder sonnig oder leicht bewölkt. Im Norden ist es wolkiger und im Nordwesten fällt gegen Abend Regen, 15 bis 24 Grad die Höchstwerte. In Hamburg haben wir bewölkte 9 Grad, in Berlin dagegen Sonne bei 9, Leipzig Sonne bei 7. Düsseldorf, blauer Himmel bei 9, genauso wie in Frankfurt bei 7, in Stuttgart 6 Grad, in München 5 Grad, überall ganz viel klarer Himmel. Auch in der Schweiz so gut wie gar keine Wolke am Himmel, rund um Zürich derzeit 7 Grad. In Österreich gibt es nur eine Region, wo es bewölkter ist, und das ist die Region rund um Wien derzeit. Bei 13 Grad ist es dort zugezogen. In Paris geht ebenfalls richtig schön die Sonne auf, bei 13 Grad. Und in Athen ein Mix aus Wolken und Regen bei 18 Grad.
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1: Überall geht richtig schön die Sonne auf an diesem Mittwoch. Hier bei uns auf der Insel eine Top-Temperatur von 31 Grad. Erwartet in der Spitze vom spanischen Wetterdienst 11 Sonnenstunden insgesamt angekündigt. Die Regenwahrscheinlichkeit bei 10%. In Selva haben wir 15 Grad, in Campos 16 Grad und San Llorenç des Cardassar 16 Grad, überall blauer Himmel. Der Inselradio-Wettertrend, auch morgen wird es richtig, richtig, richtig schön. Am Vormittag vielleicht noch ein paar Wolken mit dabei, ab Nachmittag dann aber wieder Sonne pur. Die Top-Temperatur, die liegt weiterhin bei 31 Grad und die Regenwahrscheinlichkeit bei 10%.
0: 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Es ist 8 Uhr. 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
2: Im Studio Finn Riebe, sei freundlieb. München ist knapper Favorit im Rennen um die deutsche Olympia-Bewerbung. Zu dem Schluss kommt eine Kommission des Deutschen Olympischen Sportbunds. Die hatte die drei Bewerber München, Berlin und Rhein-Ruhr unter die Lupe genommen. Untersucht wurde unter anderem, wie gut die Athletinnen und Athleten vor Ort untergebracht werden können oder auch wie die Menschen vor Ort zu Olympia stehen. Wer sich am Ende bewerben darf, wird aber erst am Samstag entschieden. Verdi-Chef Warnecke kritisiert die Spritpreismaßnahmen der Bundesregierung. Der geplante Preisdeckel komme viel zu spät, sagte er dem Redaktionsnetzwerk Deutschland. Mehr von Tim Britztrupp.
3: Die Maßnahme wird aktuell beraten und soll spätestens zum Jahreswechsel kommen. Bis dahin würden sich die Mineralölkonzerne dumm und dusselig verdienen, sagte Warnecke. Auch den Tankrabatt ab Oktober kritisiert er. Durch die Senkung der Energiesteuer soll Kraftstoff bis Jahresende um etwa 17 Cent pro Liter billiger werden. Warnecke findet das zu pauschal und fordert, dass kleine und mittlere Einkommen unterstützt werden sollen. Vom Tankrabatt würden aber auch Haushalte profitieren, die darauf nicht angewiesen seien.
2: Der Bundestag beschäftigt sich heute unter anderem mit einem Gesetzentwurf zu K.O.-Tropfen. In Zukunft sollen Strafen härter ausfallen, wenn der Stoff bei Sexual- oder Raubdelikten eingesetzt wird. Mindestens 5 Jahre Haft werden dann fällig. In Hamburg startet heute der Extremwetterkongress. Forscher und Meteorologen sprechen darüber, wie man in Zukunft beispielsweise mit Starkregen und Hitzewellen umgehen soll. Laut Robert-Koch-Institut sind in diesem Sommer allein in Deutschland 16.000 Menschen infolge von Hitze gestorben. Die Drohne, die in der Nähe des Bundeswehrstandorts Wunsdorf gefunden wurde, ist offenbar mit Sprengstoff bestückt gewesen. Davon gehen die Ermittler aus, berichtet unter anderem die Süddeutsche. Sie prüfen jetzt, ob es Verbindungen zu der Sprengstoffdrohne vom Flughafen Leipzig-Halle gibt.
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1: In unseren Inselradio Mallorca Lokalnachrichten heute Morgen Maresa Challas.
4: Guten Morgen.
1: Heute ist kalendarischer Herbstanfang. Merkst du es heute schon direkt?
4: Das ist witzig, dass du es sagst. Ich hatte es gar nicht mehr auf dem Schirm, aber ich musste heute Nacht echt aufstehen, um den Ventilator auszuschalten. Also ich glaube, das ist jetzt vorbei, die Zeit.
1: Ja, so, sagen wir mal erstmal. Man weiß ja nie, was hier auf Mallorca noch so alles Schönes kommt. Aber ich habe die letzten Tage auch, dass ich Klimaanlage ausgemacht habe. Und heute Morgen bin ich, das mache ich nämlich jeden Morgen, immer kurz einmal auf den Balkon gehen, um zu gucken, wie die Temperaturen morgens sind. Und tatsächlich hätte ich mir heute auch eine Jacke angezogen, selbstverständlich, wenn ich mit dem Roller gekommen wäre. Ich komme aber in diesen Tagen mit dem Auto. Und da habe ich aber auch sofort gedacht, ja, du steigst gleich ins Auto, dann reicht ein T-Shirt, dann kannst du die Heizung fast schon anmachen.
4: Ja, absolut. Und im Bus ist es immer so, du kommst rein und es ist gefühlt wie eine Sauna. Ich verstehe es gar nicht.
1: Also kalendarischer Herbstanfang, wir merken es sofort. Also solche krassen Unterschiede von heute auf gestern. Mein Name ist Klaas Rolk, ich wünsche euch einen schönen guten Morgen.
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0: 8:10. Wir wünschen einen schönen guten Morgen.
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2: Widder. Sie starten mit Schwung in den Tag und haben Lust auf Neues. Kleine Hürden lösen Sie mit kreativen Ideen. Energiepegel 95.
3: Stier.
2: Im Beruf hilft Ihnen heute Ihre sachliche Art. Bleiben Sie ruhig bei Ihrer Linie und vertreten Sie Ihre Überzeugungen. Energiepegel 75.
3: Zwilling.
2: Unterbrechungen bringen Abwechslung und schaffen Raum für neue Einfälle. Angenehme Überraschungen sorgen für Leichtigkeit. Energiepegel 85.
3: Krebs.
2: Ihre Neugier führt Sie auf neue Gedankenwege. Nutzen Sie gute Gespräche, um Ihren Horizont zu erweitern. Energiepegel 80.
3: Löwe.
2: Beruflich wagen Sie heute frische Ansätze. Ihr Optimismus hilft Ihnen, gewohnte Wege zu verlassen. Energiepegel 100.
3: Jungfrau.
2: Anregende Gespräche und neue Trends stehen im Mittelpunkt. Dabei zeigen Sie sich besonders aufmerksam und engagiert. Energiepegel 100.
3: Waage.
2: Harmonie bestimmt den Tag, vor allem im Austausch mit anderen. Auch auf spontane Veränderungen reagieren Sie entspannt. Energiepegel 90.
3: Skorpion.
2: Mit Tatendrang gehen Sie neue Aufgaben an, vertrauen Sie Ihrem Gespür und nehmen Sie wertvolle Impulse aus Gesprächen mit. Energiepegel 90.
3: Schütze.
2: Veränderungen eröffnen Ihnen neue Perspektiven. Bei wichtigen Projekten weist Ihnen Ihre Intuition den richtigen Weg. Energiepegel 80.
3: Steinbock.
2: Heute fällt es Ihnen leicht, neue Kontakte zu knüpfen. Zeigen Sie Offenheit und bringen Sie Ihre Ideen selbstbewusst ein. Energiepegel 85.
3: Wassermann.
2: Im Beruf lohnt sich der Austausch mit anderen. Gemeinsam entstehen Lösungen, auf die Sie allein vielleicht nicht gekommen wären. Energiepegel 75.
3: Fische.
2: Vertrauen Sie heute auf Ihr Bauchgefühl, so finden Sie ungewöhnliche Lösungen und bringen frischen Wind in Ihre Beziehungen. Energiepegel 95.
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0: Genau die richtige Musik, um in Gang zu kommen an diesem Mittwoch um 19 Minuten nach 8.
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0: Die Via de Cintura, die MA20, die Ringautobahn, ist auch heute Morgen wieder ordentlich voll. Eigentlich in beide Richtungen, muss man schon sagen. Da gibt es immer wieder Stop-and-Go-Phasen. Gerade mit der Übergangsphase der MA13 in Richtung Andratsch und Calvià. Auf der MA20 staut es sich fast bis zur Flughafenautobahn zurück. Zudem hat es in dem Streckenabschnitt einen Unfall gegeben. Auf der MA13 geht es fast bis hinter Nespont-Dinker zurück, da immer wieder Stop-and-Go-Phasen. Auf der MA30/18 und auf der MA15 aus Sonferriol Richtung Ringautobahn, auch dort mehr Zeit einplanen, auch dort stockt es. Und auch unten am Paseo Maritimo aufgrund des Berufsverkehrs. Das wäre es von mir. Habe ich was vergessen zu erwähnen? Dann gerne melden per WhatsApp an die 683-500-100.
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Am Freitag wird im Hafen von Palma experimentiert, ausprobiert und gestaunt. Bei der Nacht der Forschung warten Roboter, spannende Versuche und Wissenschaft zum Mitmachen, auch für Kinder. Mehr dazu gleich in unseren Inserate Mallorca Lokalnachrichten um 1 Minute nach 8:30.

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2: Wir haben es 8:58.
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4: Mit Marisa Challas. Hallo und schönen guten Morgen. Mit dem Handy ganz bequem die Fahrkarte immer dabei haben. Seit gestern lassen sich die Tarjeta Única und die Tarjeta Intermodal auf Mallorca auch über die TEB-App nutzen. Das funktioniert in TEB- und EMT-Bussen sowie in Zug und Metro. Am ersten Tag wurde die App bereits mehr als 1000 Mal heruntergeladen. Und wegen des großen Andrangs gab es zwischen 12 und 13 Uhr für rund eine halbe Stunde Probleme bei der Anmeldung und beim Hinterlegen der Karte. Danach lief aber wieder alles ganz normal. Wichtig: Melden Sie sich in der App mit der E-Mail-Adresse an, die Sie auch für Ihre TEB-Karte angegeben haben. Eine Luxusuhr für rund 75.000 Euro. Die soll ein Einbrecher in Palma erbeutet haben. Dafür verschaffte sich der Mann laut Polizei gewaltsam Zugang zu einer Wohnung. Neben der Uhr nahm er noch 3 Handys und 3 hochwertige Laptops mit. Inzwischen wurde der Verdächtige festgenommen. Er soll auch für einen weiteren Wohnungseinbruch an der Playa de Palma verantwortlich sein. Roboter, die laufen und spielen, ein Blick auf Mikroplastik im Meer oder ein Experiment, bei dem man das eigene Gehirn testen kann. Bei der Nit de la Recerca, also der Nacht der Forschung, wird der Hafen von Palma am Freitag zum Mitmachlabor. Ab 18 Uhr verwandelt sich die alte Mole in Palma in eine große Forschungsmeile mit Experimenten, kurzen Vorträgen und Mitmachaktionen. Und auch für Kinder gibt es wissenschaftliche Geschichten und eigene Angebote.
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4: Heute am Mittwoch wird's wieder sonnig mit einer Top-Temperatur von 31 Grad. Die Regenwahrscheinlichkeit gering, nur 10%.
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2: Im Laufe des Septembers beginnt oder hat traditionell ja die frühe Ernte der Oliven für frisches Olivenöl begonnen. Und da bin ich mir sehr, sehr sicher, dass Sie auf den unterschiedlichsten Wochenmärkten die unterschiedlichsten Marken und Geschmacksformen an Olivenöl mit Oliven von der Insel bekommen. Zum Beispiel heute in Andraz Sant'Anicineo. Das ist ja immer unsere Wochenmarkt-Highlights am Mittwoch. Gibt aber noch weitere, die stattfinden in Cap de Pera, in Deja, in Lluc Major, in Porto Poyenza, Petra und. Die lange Liste aller Wochenmärkte, die heute aufhaben, gibt es auf inselradio.com.
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2: Schön mit dem Hund eine Runde spazieren gehen bei diesem herrlichen Wetter. Mein Name ist Klaas Tucholke, wünsche einen schönen guten Morgen.
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1: Also richtig beruhigt runtergekommen ist die Verkehrslage noch nicht an diesem Mittwoch. Weiterhin Stop-and-Go-Phasen auf der MA20 mit dem Übergang der MA13 in Richtung Andratsch und Calvia. Auf der MA20 Rückstau bis fast zur Flughafenautobahn zurück und auf der MA13 bis Espont-Dinka. Da im Fahrtverlauf übrigens auch ein Unfall in Richtung Palma auf der MA13 Höhe Espont-Dinka. Ansonsten die MA 3018, MA15 aus Sonferiol kommt in Richtung Ringautobahn. Auch dort immer wieder Stop-and-Go-Phasen und unten am Paseo Marítimo das Gleiche. Mehr habe ich dann aber auch hier nicht zu vermerken. Keine außergewöhnlichen Vorkommnisse. Falls doch was fehlen sollte, Sie was gesehen haben, gerne melden per WhatsApp an die 683 500
0: 100. 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
1: Und da habe ich Gospel im Angebot, aber gar nicht so religiös geprägt, sondern mal in einer anderen Version. Bekommen Sie heute direkt am Meer an der Playa de Muro im Nu Mallorca. Da steht nämlich die Gospel Crew auf der Bühne. So heißt die Band mit kräftigen Stimmen und modernen Interpretationen, die sich unter anderem an Künstlerinnen wie Ray und Olivia Dean orientieren. Dazu gibt es Cocktails, Sushi und mediterrane Küche direkt am Strand. Also Gospelabend im Nu Mallorca an der Playa de Muro. Immer mittwochs um 20.30 Uhr geht es heute Abend los. Und wenn Sie bis dahin nicht warten können, was Musik angeht, dann habe ich eine wirklich kleine, süße Sache im Angebot. Und zwar, heute ist ja der Wochenmarkt in Santani, wo ja ganz, ganz viele hinschlendern, mal rüberbummeln, ein bisschen was einkaufen. Das kann man heute perfekt kombinieren, nämlich mit einem Besuch in der Kirche St. Andreu. Da steht nämlich nachher mittags um 12 Uhr ein rund halbstündiges Orgelkonzert im Rahmen des Plenum Organis Festivals auf dem Programm. An der Orgel sitzt Mariko Kimura. Der Eintritt, der ist frei. Vor allem auch perfekt, irgendwie nicht zu lange, eine schöne halbe Stunde, da ein bisschen runterkommen nach dem Bummel auf dem Wochenmarkt in Santani oder eine kleine Pause dort einlegen und ein bisschen besinnlich werden. Das zwei Vorschläge, was man heute Schönes machen kann. Als allererstes an diesem Mittwoch gibt aber noch so viel mehr zu entdecken. Alles haben wir aufgelistet bei uns in unseren Eventkalender auf inselradio.com.
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3: Heute ist es im Süden und in der Mitte Deutschlands. Nach Auflösung regionaler Nebelfelder sonnig und leicht bewölkt. Im Norden ist es dagegen wolkiger und im Nordwesten fällt gegen Abend Regen. 15 bis 24 Grad. Die Höchstwerte in Hamburg lockert es ein Ticken auf, aber weiterhin überwiegend bewölkt bei 12 Grad. In Berlin strahlender Sonnenschein bei 11, genauso wie in Leipzig bei 10, Düsseldorf bei 12, Frankfurt bei 9, Stuttgart bei 9 und München bei 8 Grad. Überall klarer Himmel dort. In der Schweiz auch so gut wie gar keine Wolke am Himmel. Zürich derzeit ganz viel Sonne bei 10 und in Österreich hat sich das Wolkenfeld rund um Wien ebenfalls so ein bisschen aufgelöst. Wir haben in Wien derzeit viel Sonne bei 14 Grad. Viel Sonne auch in Bilbao bei 12 Grad. In Göteborg dagegen, da ist es bewölkt, aber trocken bei 14 Grad.
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3: Traumhaft schönes Wetter bekommen wir auch heute am Mittwoch. Viel Sonnenschein gibt es hier bei uns auf der Insel. Laut spanischem Wetterdienst die Top-Temperatur bei 31 Grad, 11 Sonnenstunden. Insgesamt Regenwahrscheinlichkeit bei 10%. In Valdemossa ist es klar bei 16 Grad. Richtig schön geht die Sonne zudem auf. In Porto Colom bei 23 Grad und auch an der Calapi bei 22 Grad. Der Inselradio-Wettertrend. Auch morgen wird es freundlich, können aber tagsüber örtlich ein paar Wolken mitmischen. Die Top-Temperatur, die liegt wieder bei 31 Grad und die Regenwahrscheinlichkeit ebenso bei 10%.
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4: Im Studio Finn Riebesel Freundlieb. Der Bundestag beschäftigt sich heute unter anderem mit einem Gesetzentwurf zu K.O.-Tropfen. In Zukunft sollen Strafen härter ausfallen, wenn der Stoff bei Sexual- oder Raubdelikten eingesetzt wird. Mindestens 5 Jahre Haft werden dann fällig. Bundesjustizministerin Hubig sagte im Ersten:
5: Das ist schon ein starkes Signal und ein starkes Stoppschild. Wenn man weiß, wenn man so etwas tut, dann ist man mit mindestens 5 Jahren Freiheitsstrafe dabei. Das ist ganz wichtig, aber Abschreckung alleine hilft nie. Wir brauchen Aufklärung, wir brauchen eine bessere Prävention, alles was dazugehört.
4: Wie soll man in Zukunft mit Hitzewellen, Starkregen oder Waldbränden umgehen? Darüber sprechen ab heute Forscher und Meteorologen auf dem Extremwetterkongress in Hamburg. Mehr von Tim Britztrupp.
6: Alleine in Deutschland sind in diesem Sommer etwa 16.000 Menschen infolge von Hitze gestorben. Das geht aus Daten des Robert-Koch-Instituts hervor. Teilweise war es schon im Juni über 40 Grad heiß. Dazu kommt historisches Niedrigwasser in Flüssen wie Rhein und Donau oder auch im Bodensee. Auf dem Kongress geht es unter anderem um bessere Vorwarnmodelle und um Hitze- und Hochwasserschutz in Städten.
4: Verdi kritisiert die Spritpreismaßnahmen der Bundesregierung. Gewerkschaftschef Warnecke hält unter anderem den Tankrabatt ab nächsten Monat für zu pauschal. Gegenüber dem Redaktionsnetzwerk Deutschland spricht er sich dafür aus, kleine und mittlere Einkommen zielgenau zu entlasten. Ein New Yorker Gericht verkündet heute das Urteil gegen Harvey Weinstein. Die Staatsanwaltschaft fordert 20 Jahre Haft. Geschworene hatten den Ex-Filmproduzenten wegen sexueller Übergriffe auf eine Produktionsassistentin bereits vor mehr als einem Jahr schuldig gesprochen. Unter den 3 verbliebenen Olympia-Bewerbungen hat München die Nase vorn. Der Ansicht sind die Prüfer des Deutschen Olympischen Sportbunds. Bindend ist diese Empfehlung aber nicht. Samstag fällt die endgültige Entscheidung, wer sich um die Spiele 2036, 40 oder 44 bewirbt.
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3: In unseren Inselradio Mallorca Lokalnachrichten heute Morgen Marisa Challas.
7: Guten Morgen.
3: Und in der Redaktion mit dabei Pia Eschenbach.
7: Morgen.
3: Heute ist bekanntlicherweise kalendarischer Herbstanfang. Woran macht ihr es weiterhin fest, dass der Hochsommer so langsam zu Ende geht?
7: Ja, ich habe jetzt schon mitbekommen, es gibt jetzt so die ersten Laternenumzüge, finde ich ja auch ganz schön.
3: Ja.
7: Und es wird jetzt auch weiterhin noch die Weihnachtsbeleuchtung aufgehangen, ne?
3: Ja, vor allen Dingen habe ich gerade eine WhatsApp oder gestern eine WhatsApp gekriegt von einer Hörerin, die gesagt hat, derzeit sind die Damen und Herren in der Kayamanakur unterwegs. Mhm. Also falls da jemand, du bist doch so ein richtiger Weihnachtsfan. Ja. Kannst du da schön einen Klappstuhl hinstellen und gucken, wie die Weihnachtsbeleuchtung aufhängen.
7: Im Supermarkt habe ich schon jetzt auch Halloween-Süßigkeiten gesehen. Ah, ja. Und ich meine, auf den Wochenmärkten gibt es auch schon Kürbisse.
5: Schau mal. Also,
3: toll. Die Zeit rennt. Ich will nicht wie meine eigene Mutter klingen, aber das Jahr, das geht so schnell vorbei. Klasse Rolke, mein Name. Schönen guten Morgen.
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man oder darf man nicht da langfahren? Das Inselradio Mallorca hier am Mittwoch mit einer der spannendsten Fragen. Wenn es mit dem Auto durch Innenstädte geht, gibt ja einige Zonen, die mit der Kamera überwacht werden. Und wenn man keine Genehmigung hat, dort lang zu fahren, wird das Ganze schon mal schnell teuer. Kennen ja alle unzählige Geschichten von Zahlungsbescheiden, weil jemand ohne Berechtigung durch die Umweltzone, zum Beispiel hier in Palma, gefahren ist. So, und auch in Zeuer gibt es ja im Ortskern so eine Umweltzone. Und ganz ehrlich, eine Arbeitskollegin ging wirklich ihr Hinterteil auf Grundeis, weil sie vermeintlich dort mehrmals durchgefahren sei. Die ganze Redaktion, und da sind wirklich Inselkenner mit dabei, hat 30 Minuten recherchiert und dann schlussendlich rausgefunden, dass ganz knapp nicht sie durch diese Umweltzone gefahren ist. Aber so kompliziert kann das gerne mal sein, ob man da jetzt langfahren darf oder nicht. Stützt jetzt auch eine Zahl aus Zeuer, denn in nur wenigen Monaten ist das Kamerasystem dort rund 25.000 Mal ausgelegt worden. Das klingt jetzt erstmal dramatisch viel, aber nicht jeder Treffer bedeutet automatisch ein Bußgeld. Darunter sind auch falsch gelesene Kennzeichen und Fahrzeuge, die eine Zufahrtsgenehmigung haben. Tatsächlich laufen bislang rund 1.800 Bußgeldverfahren. Wobei ich finde, das ist immer noch unglaublich viel. Wer übrigens als nicht berechtigter Besucher in die Umweltzone fährt, muss mit mindestens 200 Euro rechnen.

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1: Ja, für gewöhnlich beruhigt sich der Berufsverkehr in diesen Minuten täglich, aber heute ist irgendwie nicht unbedingt der Fall. MA20, weiterhin Stop-and-Go-Phasen mit dem Übergang der MA13 in Richtung Andratsch und Calvià. Rückstau bzw. Stop-and-Go-Phasen weiterhin fast bis zur Flughafenautobahn zurück und auf der MA13 bis Espont-Dinker. Da hat es übrigens für Espont-Dinker einen Unfall gegeben. Da laufen weiterhin die Aufräumarbeiten und auf der MA20 in der Gegenrichtung ab Renova-Tunnel bis hoch zum Ossimax. Da derzeit ebenfalls Stop-and-Go-Phasen. Die MA30/18 und MA15 aus Sonferriol kommen in Richtung Ringautobahn. Auch dort immer noch stockender Verkehr und auch unten am Passeo Maritimo stadteinwärts. Auch dort läuft es nicht ganz sauber und dauert es länger. Falls Sie noch was gesehen haben, was ich vergessen habe zu erwähnen, gerne melden per WhatsApp an die 683-500-100.
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Stadt gehört am Samstagabend wieder den Läufern. Beim Nachtlauf geht es nämlich durch das historische Zentrum. Und wer mitmachen will, kann sich noch anmelden. Welche Strecken zur Auswahl stehen, das hören Sie gleich in unseren Inserate Mallorca Lokalnachrichten.

0: Schönen guten Morgen an diesem Mittwoch mit dem Inselradio Mallorca. Wir haben es kurz vor 9:30.
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1: Mit Marisa Challas. Hallo und schönen guten Morgen. Mit dem Handy ganz bequem die Fahrkarte immer dabei haben. Seit gestern lassen sich die Tarjeta Única und die Tarjeta Intermodal auf Mallorca auch über die TEB-App nutzen. Das funktioniert in TEB- und EMT-Bussen sowie in Zug und Metro. Am ersten Tag wurde die App bereits mehr als 1000 Mal heruntergeladen. Und wegen des großen Andrangs gab es zwischen 12 und 13 Uhr für rund eine halbe Stunde Probleme bei der Anmeldung und beim Hinterlegen der Karte. Danach lief aber wieder alles ganz normal. Wichtig: Melden Sie sich in der App mit der E-Mail-Adresse an, die Sie auch für Ihre TEB-Karte angegeben haben. Teure Angelegenheit für Autofahrer in Zeuer. Wer ohne Erlaubnis in die Umweltzone fährt, riskiert mindestens 200 Euro Strafe. Seit April haben die Kameras dort rund 25.000 mögliche Verstöße erfasst. Die Zahl umfasst allerdings auch falsch erfasste Kennzeichen und Fahrzeuge mit Einfahrtsgenehmigung. Bislang hat die Stadt etwa 1.800 Bußgeldverfahren eingeleitet. Die Fälle aus Juli und August sind noch nicht vollständig bearbeitet. Am Samstagabend wird Palmas Altstadt wieder zur Laufstrecke. Bei der Cursa Samurada geht es entlang der Stadtmauer und durch das historische Zentrum. Zur Auswahl stehen 5 und 10 Kilometer sowie ein knapp 1,6 Kilometer langer Solidaritätslauf. Wer noch dabei sein möchte, kann sich noch bis morgen Abend online anmelden. Den Link finden Sie unter inselradio.com.
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1: Heute am Mittwoch wird's wieder sonnig mit einer Top-Temperatur von 31 Grad. Die Regenwahrscheinlichkeit gering, nur 10%.
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2: Ja, auch heute wieder richtig gut angelaufen. Der Flughafen in Palma, 884 Starts und Landung insgesamt. Gerade mit Blick Richtung Deutschland, Österreich und der Schweiz. Die Verbindungen, die hier ankommen oder losfliegen, sieht es wieder mal fantastisch gut aus. So wie auch gestern. Ein Flieger ist dann aber doch mit dabei gewesen, der in dieser Sekunde wirklich abheben soll. Er war eigentlich für 8.45 Uhr angedacht. Ein Flieger nach Zürich, der jetzt, wie gesagt, kurz nach 9:30 los soll.
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2: Die Sonne zaubert uns auch heute wieder ein Lächeln ins Gesicht. Mein Name ist Klaas de Holke. Schönen guten Morgen.
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0: arbeitsbegleitend. Gibt's gleich Musik von Clock Clock. Oh, I love you again. Hier beim InsRadio Mallorca und Love You Again. Spiele ich gleich in ein paar Minuten.
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0: Mit einem kleinen Nachtrag zum Airport Report. Mir ist da nämlich eine sehr interessante Zahl aufgefallen, nämlich am Airport von Palma. Da wird es im Oktober etwas ruhiger auf dem Rollfeld. Geplant sind nämlich rund 25.400 Starts und Landungen, gut 5% weniger als noch vor einem Jahr. Gleichzeitig steigt aber das Sitzplatzangebot leicht auf rund 4,2 Millionen. Die Airlines setzen also stärker auf größere Maschinen. Spannend ist auch der Blick auf die Ziele. Von Palma geht es im Oktober noch zu 67 Flughäfen. Besonders gefragt sind Madrid und Barcelona. Düsseldorf landet übrigens mit 558 Abflügen, sogar noch vor Ibiza und Menorca. Die meisten Flüge übernimmt weiterhin Ryanair. Rund jeder fünfte Flug am Airport von Palma ist für die irische Airline geplant.
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1: Heute ist es im Süden und in der Mitte Deutschlands. Nach Auflösung regionaler Nebelfelder sonnig oder leicht bewölkt. Im Norden ist es wolkiger und im Nordwesten fällt gegen Abend Regen. 15 bis 24 Grad. Die Höchstwerte in Hamburg mittlerweile wieder ein bisschen zugezogener bei 13 Grad. In Berlin überwiegend sonnig bei 14. Strahlender Sonnenschein in Leipzig bei 12, genauso wie in Düsseldorf bei 15. In Frankfurt bei 12, Stuttgart 12 und München 13 Grad. Ebenfalls blauer Himmel fast. In der ganzen Schweiz rund um Zürich genau das der Fall bei 13 Grad. In Österreich auch ganz viel Sonne mit am Start, rund um Wien aber ein paar Wolken mit von der Partie bei 15 Grad. In London ist es überwiegend bewölkt bei 18 Grad und Cagliari ganz viel Sonne bei 24 Grad.
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1: Wirklich ganz tolles Wetter heute bei uns auf der Insel. Nicht zu heiß, nicht zu kalt. Top-Temperatur 31 Grad laut spanischem Wetterdienst. Dazu viel Sonnenschein, Regenwahrscheinlichkeit 11%. In Santa Maria del Cami 23 Grad, in Sarapita 26 Grad und Formentor 25 Grad. Überall blauer Himmel. Der Inselradio-Wettertrend. Auch morgen wird es richtig schön, können aber auch tagsüber mal ein paar Wolken mitmischen und sich dazwischen drängeln. Die Top-Temperatur, die liegt weiterhin bei 31 Grad und laut spanischem Wetterdienst die Regenwahrscheinlichkeit bei 10%.
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2: Im Studio Finn Riebe, sei freundlieb. Vergewaltigungen sollen in Zukunft deutlich härter bestraft werden, wenn dabei K.O.-Tropfen eingesetzt werden. Der Bundestag beschäftigt sich heute mit einem entsprechenden Gesetzentwurf. Mehr von Tim Britztrup.
3: Das Ganze soll dann in etwa so behandelt werden, als würde das Opfer mit einer Waffe bedroht. Die Mindeststrafe soll in solchen Fällen auf 5 Jahre angehoben werden. Auch bei Vergewaltigungsvideos sollen die Strafen verschärft werden. Justizministerin Hubig spricht im Ersten von einem klaren Signal und einem Stoppschild. Gleichzeitig betont sie, Abschreckung alleine über Gesetze helfe nicht. Es brauche auch Aufklärung und bessere Prävention.
2: Der ADAC ist dafür, die 12-Uhr-Regel beim Tanken wieder abzuschaffen. Dadurch hätte sich zwar die Zahl der täglichen Preisänderungen deutlich reduziert, die Preise habe das aber nicht gesenkt. Und wer nach 12 Uhr tanken müsse, zahle drauf. Das sei nicht gerechtfertigt, heißt es in einer Mitteilung. In Hamburg startet heute der Extremwetterkongress. Forscher und Meteorologen sprechen darüber, wie man in Zukunft beispielsweise mit Starkregen und Hitzewellen umgehen soll. Laut Robert-Koch-Institut sind in diesem Sommer allein in Deutschland 16.000 Menschen infolge von Hitze gestorben. Harvey Weinstein erfährt heute, wie lange er wegen sexueller Gewalt ins Gefängnis muss. Ein New Yorker Gericht verkündet das Strafmaß. Die Staatsanwaltschaft fordert 20 Jahre Haft. Dirk Justus berichtet.
4: Geschworene hatten den Ex-Hollywood-Produzenten wegen Übergriffen auf eine Produktionsassistentin schon vor über einem Jahr schuldig gesprochen. Schon 2020 war er zu 23 Jahren Haft verurteilt worden. Das oberste New Yorker Gericht hob dieses Urteil später wegen Verfahrensfehlern auf. Deshalb kam es zu einem neuen Prozess. Zahlreiche Frauen werfen Weinstein Belästigung, sexuelle Übergriffe oder Vergewaltigung vor.
2: Da dürften Fans von Luke Skywalker oder Darth Vader leuchtende Augen bekommen. In Los Angeles ist jetzt das neue Star Wars Museum von Regisseur George Lucas eröffnet worden. Dort sind mehr als 1300 Objekte und Kunstwerke zu sehen, darunter bislang unveröffentlichte Stücke aus der Kultsaga.
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1: Nach dem Frühstück am Buffet wird ganz entspannt die Strandtasche gepackt mit all den wichtigen Dingen, die da rein müssen. Mit Sonnencreme, was zu essen, was zu trinken, vielleicht eine Kleinigkeit zum Spielen, Ball muss mit oder das Badmintonspiel, damit man halt einfach einen tollen Tag hier bei uns am Strand verbringen kann und darf. Klasse Rolke, mein Name, wünsche einen schönen Mittwoch, hallo.
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1: 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Mal eine gute Nachricht beim Thema Wasser hier bei uns auf Mallorca. Die Stauseen im Tramuntana-Gebirge sind deutlich besser gefüllt als noch vor einem Jahr. Kuba und Gorg Blau, die Palma ja mit Trinkwasser unter anderem versorgen, kommen zusammen aktuell auf rund 35%. Das sind etwa 7,5 Prozentpunkte mehr als Ende September im letzten Jahr. Besonders gut sieht es beim Kuba aus. Der liegt aktuell bei gut 40%. Vor einem Jahr waren es nur rund 29%. Geholfen hat vor allem der Regen Anfang September. Nachschub ist allerdings erstmal nicht in Sicht. Für die kommenden zwei Wochen hat der spanische Wetterdienst nämlich überwiegend trockenes und warmes Wetter vorhergesagt.
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Immer wächst der Druck auf die Stadt, die Pferdekutschen endgültig abzuschaffen. Tierschützer gehen am Samstag deshalb erneut auf die Straßen und fordern endlich einen konkreten Zeitplan. Mehr Infos dazu gleich in unseren Inserate Mallorca Lokalnachrichten um kurz vor 11:30.

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1: Wir haben es kurz vor 10:30.
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3: Mit Marisa Challas. Schönen guten Tag. Teure Angelegenheit für Autofahrer in Zoya. Wer ohne Erlaubnis in die Umweltzone fährt, riskiert mindestens 200 Euro Strafe. Seit April haben die Kameras dort rund 25.000 mögliche Verstöße erfasst. Die Zahl umfasst allerdings auch falsch erfasste Kennzeichen und Fahrzeuge mit Einfahrtsgenehmigung. Bislang hat die Stadt etwa 1.800 Bußgeldverfahren eingeleitet. Die Fälle aus Juli und August sind noch nicht vollständig bearbeitet.

0: Tierschutzorganisationen fordern erneut ein Ende der Pferdekutschen in Palma. Für diesen Samstag ist deswegen eine Kundgebung vor der Kathedrale angekündigt. Beginn ist um 11 Uhr. Die Stadt Palma hatte im März vereinbart, die Pferdekutschen durch Elektrofahrzeuge zu ersetzen. Den Organisationen fehlt jedoch ein verbindlicher Zeitplan. Sie verlangen deshalb eine entsprechende Verordnung und einen Plan für die Unterbringung der Tiere. Nach eigenen Angaben haben sie bereits 10.000 Unterschriften gesammelt. Palma trägt jetzt einen neuen Titel. Gastronomiehauptstadt der Mittelmeerinseln 2026. Die Iberoamerikanische Akademie für Gastronomie würdigt damit Palmas Küche. Von Sobrasada und Olivenöl bis hin zu frischem Fisch. Der Titel soll mehr Menschen auf die Restaurants und die lokalen Spezialitäten der Insel aufmerksam machen. Bei der Vorstellung waren auch Köche, Gastronomen sowie Vertreter der Wein- und Fischereibranche dabei.
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0: Heute mit ganz viel Sonnenschein und einer Top-Temperatur von 31 Grad. Die Regenwahrscheinlichkeit gering, 10%.
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2: Und dann geht es los mit unseren Wochenmarkt-Highlights. Immer mittwochs Andratx, Santani und Sineo, aber auch noch weitere, die heute stattfinden. Zum Beispiel in Bunyola, in Cap de Pera, in Deja, in Ses Cadenes, in Villafranca de Bonani oder auch hier in Palma Pere Garau. Die lange Liste aller Wochenmärkte, die heute aufhaben, gibt's auf inselradio.com.
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2: Super angenehme Temperaturen am heutigen Mittwoch. Klaas Tucholke begleitet Sie durch den Vormittag.
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0: Gleich mit Musik von einer Band, die ich vor Jahren mal anmoderieren durfte. Wir hatten nämlich mal einen Auftritt bei der Hakebeck Badeinselregatta, einer der verrücktesten Sachen rund um Bremen. Und zwar schwimmen da hunderte, tausende Menschen auf Badeinseln die Weser hoch. Es ist ein Megaspektakel. Eine 500.000 Menschen sind da am Ufer und gucken sich das an. Und Culture Candela hat am Abend dann den ganz großen Abschluss gehabt und ist dort aufgetreten. Von allein gibt's gleich hier beim Inselradio Mallorca.
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1: Rund um Mallorca haben wir auch heute wieder ganz tolle Badebedingungen an den Küsten. Lediglich am Strand Tora in der Gemeinde Calvià eine gelbe Flagge, ansonsten ausschließlich grüne, keine roten. Zudem die Wassertemperatur mit 27 Grad super angenehm. In unserem Strandtipp der Stunde, den wir immer mitliefern, geht es heute an den von De Loratori. Der liegt nämlich zwischen Puerto Portals und Bendinat, ist rund 170 Meter lang. Besonders schön ist der Blick aufs Meer dort und den Yachthafen. Wer mit dem Auto kommt, der findet einen kostenlosen Parkplatz. Auch eine Bushaltestelle liegt direkt am Strand. Für Essen und Drinks ist ebenfalls gesorgt. Rund um Puerto Portals gibt es nämlich, und Sie wissen das sicherlich auch, jede Menge Restaurants und Bars. Und auch bei Bootsfahrern ist die Bucht absolut beliebt. Zwischen dem Strand und der kleinen Isla de Sales lässt sich nämlich sehr gut ankern. Also der Strand de la Torre zwischen Puerto Portals und Bendinat, unser Strandtipp der Stunde. Mehr davon haben wir im Netz auf inselradio.com in unserer Rubrik Baywatch.
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1: Heute ist es im Süden und in der Mitte Deutschlands sonnig oder leicht bewölkt. Im Norden dagegen wolkiger und im Nordwesten fällt gegen Abend Regen. 15 bis 24 Grad die Höchstwerte. In Hamburg haben wir Wolken bei 15. In Berlin Sonne, Wolken 16. In Leipzig strahlender Sonnenschein bei 15. In Düsseldorf genauso bei 16. Frankfurt blauer Himmel bei 15. Genauso wie in Stuttgart bei 15. Und München bei 15 Grad. Auch in der Schweiz überwiegend sonnig rund um Zürich derzeit 14 Grad. Und klarer Himmel in Österreich. Gleiche Situation rund um Wien. Mittlerweile ganz viel Sonne bei 16 Grad. In Zagreb ebenfalls ganz viel Sonne bei 17 Grad. In Aberdeen dagegen, da regnet es bei 11 Grad.
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1: Grandioses Wetter heute bei uns hier auf der Insel. Top-Temperatur 31 Grad laut spanischem Wetterdienst. Dazu 11 Sonnenstunden. Insgesamt die Regenwahrscheinlichkeit bei 10%. In Banjalbufar haben wir 25 Grad. In Porreres 26 Grad und Calaratiada 27 Grad. Überall strahlender Sonnenschein. Der Inselradio-Wettertrend. Auch morgen wird es freundlich. Kann aber tagsüber örtlich ein paar Wolken mitmischen. Die Top-Temperatur, die liegt wieder bei 31 Grad und die Regenwahrscheinlichkeit wieder bei 10%.
0: 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Es ist 11 Uhr. 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
2: Im Studio Finn Riebel, sei freundlieb. Der ADAC ist dafür, die 12-Uhr-Regel beim Tanken wieder abzuschaffen. ADAC-Chef König findet, dass das Instrument kaum was gebracht hat. Anne Bauer fasst zusammen.
3: Es gäbe zwar weniger Preisänderungen über den Tag, dafür seien die Schwankungen aber deutlich stärker geworden. Das bekommen vor allem die zu spüren, die mittags um kurz nach 12 tanken müssen. Sie haben erhebliche Zusatzkosten, die sich in keiner Weise rechtfertigen lassen, findet König. Zu einem ähnlichen Ergebnis war das Leibniz-Institut für europäische Wirtschaftsforschung schon im April gekommen. Demnach führt der Preissprung um 12 insgesamt zu einem höheren Tagesdurchschnitt.
2: Vergewaltigungen sollen in Zukunft deutlich härter bestraft werden, wenn dabei K.O.-Tropfen eingesetzt werden. Der Bundestag beschäftigt sich heute mit einem entsprechenden Gesetzentwurf. Bundesjustizministerin Hubich sagte im Ersten:
4: Es würde zunächst mal ändern, dass ganz klar geregelt ist, dass der Einsatz von K.O.-Tropfen, aber eben auch anderen chemischen Substanzen, die dazu führen, dass jemand bewusstlos wird, dass das künftig eine Mindeststrafe von 5 Jahren hat. Und damit wird es genauso bestraft wie eine Vergewaltigung, die unter Einsatz von Waffen begangen wird. Mhm.
2: Die Abgeordneten im Bundestag sollen ihre Reden selbst schreiben und nicht ausschließlich auf KI setzen. Das fordert Bundestagsvizepräsidentin Lindholz in der Rheinischen Post. Rein KI-generierten Texten fehle das Persönliche, das Emotionale und die politische Zuspitzung, sagte die CSU-Politikerin. US-Schauspielerin Hayden Panettiere ist an einem Drogencocktail mit Fentanyl gestorben. Laut Gerichtsmedizin gilt ihr Tod als Unfall. Die 36-Jährige war letzten Monat leblos in einem Haus gefunden worden. Bekannt war sie unter anderem durch die Serie Heroes und ihre Beziehung zu Wladimir Klitschko. Für Berufseinsteiger ist es deutlich schwieriger geworden, einen Job zu finden. Laut dem Jobportal Indeed ist die Zahl der Einstiegsstellen seit 2022 stark gesunken. Deutlich weniger Jobangebote gibt's im Marketing, der IT und im Projektmanagement. Mehr Angebote dagegen in Pflege, Medizin und Gastro.
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1: Schön zu Hause eincremen, damit man das gleich nicht am Strand machen muss. Ich finde das immer ein ganz komisches Gefühl, wenn man sich eincremt und dann bleibt der Sand irgendwie an der Haut hängen und dann hat man ungewolltes Peeling, was man überhaupt nicht haben wollte. Ah, bin ich nicht der ganz große Fan davon. Klaas Rolke, mein Name. Wünsche einen schönen guten Tag, hallo.
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1: Und da geht es in dieser Woche um Mallorcas schönste Garten und Gartenanlagen. Die haben wir nämlich auch hier bei uns auf der Insel zu bieten. Meine Kollegin Katrin Wagener nimmt sie jetzt mit nach Sóller. Da gibt es nämlich einen botanischen Garten.
2: Er liegt genau an der Hauptstraße, die Sóller mit dem Hafen verbindet. Und wenn man reinkommt, fühlt man sich ein bisschen wie in einer kleinen Oase. Die Pflanzenwelt der Balearen steht hier ganz klar im Mittelpunkt. Und je nachdem, zu welcher Jahreszeit Sie den botanischen Garten besuchen, ist die Blütenpracht größer oder eben kleiner. Nicht selten treffen sie vor Ort auch eine Schulklasse, denn schon früh lernen die Kinder hier, welche Pflanzenarten besonders vom Aussterben bedroht sind. Hier liegt nämlich einer der Hauptschwerpunkte des Botanischen Gartens. Sie benötigen keine Führung, um durch die Anlage zu laufen. Es empfiehlt sich aber, sich an den vorgeschlagenen Routen zu orientieren. Die sind nämlich genau auf die einzelnen Jahreszeiten abgestimmt. Neben unzähligen Zier- und Heilpflanzen finden Sie auch die meistgenutzten Obst- und Gemüsepflanzen der Balearen im Botanischen Garten von Sóller. Die einzelnen abgegrenzten Bereiche sind in unterschiedlichen Lebensräumen der Pflanzen nachempfunden. Es gibt Bachufer, Felsen und Steilküste oder hohe Gipfelregionen. Für Sie als Besucher ist das also quasi wie eine Reise quer über die Insel.
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0: Flughafen Palma ist nun endgültig vom Tisch. Und das wird für das spanische Verteidigungsministerium teuer. Warum das Projekt gestoppt wurde und jetzt rund 115.000 Euro fällig werden, das hören Sie gleich in unseren Inserate Mallorca Lokalnachrichten um kurz vor 11:30.
1: Der

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2: Wir haben es kurz vor 11:30.
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4: Mit Marisa Challas. Schönen guten Tag. Teure Angelegenheit für Autofahrer in Soller. Wer ohne Erlaubnis in die Umweltzone fährt, riskiert mindestens 200 Euro Strafe. Seit April haben die Kameras dort rund 25.000 mögliche Verstöße erfasst. Die Zahl umfasst allerdings auch falsch erfasste Kennzeichen und Fahrzeuge mit Einfahrtsgenehmigung. Bislang hat die Stadt etwa 1.800 Bußgeldverfahren eingeleitet. Die Fälle aus Juli und August sind noch nicht vollständig bearbeitet. Im Zusammenhang mit der Affäre um die Fluggesellschaft Plus Ultra ist ein international gesuchter Niederländer in Deutschland gefasst worden. Zuletzt wurde er auf Mallorca gesucht, da er in Santa Maria eine Immobilie besitzt. Die spanische Justiz wirft dem 66-Jährigen vor, eine wichtige Rolle in einem mutmaßlichen Geldwäschenetzwerk gespielt zu haben. Der Fall hängt mit den staatlichen Corona-Hilfen für Plus Ultra in Höhe von 53 Millionen Euro zusammen. Der Mann soll zur Vernehmung nach Spanien gebracht werden. Das spanische Verteidigungsministerium muss rund 115.000 Euro zahlen, weil es den geplanten Munitionsbunker auf der Luftwaffenbasis Son San Juan am Flughafen von Palma gestrichen hat. Der Bauvertrag ist jetzt endgültig aufgelöst. Als Grund nennt die Luftwaffe, das Projekt sei überholt und entspreche nicht mehr den Anforderungen. Geplant war Platz für bis zu 75 Tonnen Munition, Raketen und Bomben. Anwohner hatten sich gegen das Vorhaben gewehrt.

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1: Heute am Mittwoch mit einer angenehmen Top-Temperatur von 31 Grad und insgesamt 11 Sonnenstunden. Die Regenwahrscheinlichkeit 10%.
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2: Die Costa Fascinosa, die ist heute hier und schon gekommen um 7.49 Uhr ganz offiziell angelegt. Aus Barcelona, da kam das Schiff her, fährt heute aber auch schon wieder weiter 16.30 Uhr nach Malta. Bei voller Ausbuchung wären übrigens 3.800 Passagiere an Bord möglich. Wie der Name schon sagt, die Costa Fascinosa, die fährt unter der Flagge Italiens.
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2: Klaas du Rolke treibt mit Ihnen so durch diesen Mittwoch. Musik gibt es jetzt von Jason Derulo. Take You Dancing. Wünsche einen schönen guten Tag.

0: mit Musik für die ganz coolen Kids, die zu jeder Tages- und Nachtzeit Sonnenbrillen tragen. Und zwar von Corey Hart. Sunglasses at Night spiele ich gleich hier beim Inserat in Mallorca. Wünsche einen schönen Mittwoch.
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1: Ein junger italienischer Pianist mit großen Erfolgen kommt nach Deja. Heute spielt Davide Rainaldi im Rahmen der Sunsets and Music-Reihe im historischen Landgut San Marosch. Auf dem Programm stehen Werke von Schumann und Tschaikowski. Rainaldi hat bereits mehrere internationale Klavierwettbewerbe gewonnen und trat unter anderem im Teatro La Fenice in Venedig auf. Beginn ist um 19.30 Uhr. Der Eintritt, der kostet 30 Euro. Und ein letztes Mal in diesem Sommer gibt es heute Abend Flamenco mitten in Palma im historischen Palma Flamenco Theater, einem Herrenhaus aus dem 14. Jahrhundert im Herzen der Altstadt. Treffen Tanz, Gesang und spanische Gitarre aufeinander. Dazu gibt es eine Verkostung typisch mallorquinischer Produkte. Die Türen, die öffnen um 20.30 Uhr. Die Show, die beginnt um 21 Uhr. Erwachsene zahlen 35 Euro, Residenten 25. Das weitere Vorschläge, was man heute Schönes machen kann an dieser Mittwoch. Mehr davon haben wir im Netz, in unserem Eventkalender auf inselradio.com.
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1: Heute ist es im Süden und in der Mitte Deutschlands sonnig oder leicht bewölkt. Im Norden dagegen ist es wolkiger und im Nordwesten fällt gegen Abend auch Regen. 15 bis 24 Grad. Die Höchstwerte in Hamburg. Es ist weiterhin bewölkt bei 16 Grad. In Berlin dagegen Sonne bei 17. Genauso wie in Leipzig bei 17. Düsseldorf 17. Frankfurt 17. Stuttgart 17. München 15 Grad. Überall blauer Himmel. Genauso sieht es auch aus fast in der ganzen Schweiz. In Zürich ganz viel Sonne bei 16 Grad. Und auch in Österreich schön sonnig, lediglich rund um Wien derzeit wolkige Phasen bei 17 Grad. In Athen haben wir derzeit 20 Grad, da ist es bewölkt. Und in Oslo Wolken, teilweise auch Regenschauer bei 14 Grad.
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1: Ganz tolle, angenehme Temperaturen hier bei uns auf der Insel. Dazu ganz viel Sonnenschein. In der Spitze bekommen wir 31 Grad laut spanischem Wetterdienst. 11 Sonnenstunden, insgesamt Regenwahrscheinlichkeit 10%. In Algeida haben wir 27 Grad. In Poyenza 27 Grad und Calamior 27 Grad. Überall strahlender Sonnenschein. Der Inselradio-Wettertrend. Auch morgen wird es freundlich, können aber tagsüber örtlich ein paar Wolken mitmischen. Die Top-Temperatur, die liegt wieder bei 31 Grad. Und die Regenwahrscheinlichkeit wieder bei 10%.
0: 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Es ist 12 Uhr. 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
2: Im Studio Finn Riebe, sei freundlieb. Der Bundestag beschäftigt sich heute unter anderem mit einem Gesetzentwurf zu K.O.-Tropfen. In Zukunft sollen Strafen härter ausfallen, wenn der Stoff bei Sexual- oder Raubdelikten eingesetzt wird. Mindestens 5 Jahre Haft werden dann fällig. Bundesjustizministerin Hubig sagte im Ersten:
3: Das ist schon ein starkes Signal und ein starkes Stoppschild. Wenn man weiß, wenn man so etwas tut, dann ist man mit mindestens 5 Jahren Freiheitsstrafe dabei. Das ist ganz wichtig, aber Abschreckung alleine hilft nie. Wir brauchen Aufklärung, wir brauchen eine bessere Prävention, alles was dazugehört.
2: Der ADAC fordert, dass die 12-Uhr-Regelung beim Tanken wieder abgeschafft wird. Der Chef des Automobilclubs König findet, dass das Ganze kaum was gebracht hat. Es gebe zwar weniger Preisänderungen über den Tag, dafür seien die Schwankungen aber deutlich stärker geworden. Das bekommen vor allem die zu spüren, die mittags um kurz nach 12 tanken müssen. Sie haben erhebliche Zusatzkosten, die sich in keiner Weise rechtfertigen lassen, findet König. Wie soll man in Zukunft mit Hitzewellen, Starkregen oder Waldbränden umgehen? Darüber sprechen ab heute Forscher und Meteorologen auf dem Extremwetterkongress in Hamburg. Mehr von Tim Britztrupp.
4: Alleine in Deutschland sind in diesem Sommer etwa 16.000 Menschen infolge von Hitze gestorben. Das geht aus Daten des Robert-Koch-Instituts hervor. Teilweise war es schon im Juni über 40 Grad heiß. Dazu kommt historisches Niedrigwasser in Flüssen wie Rhein und Donau oder auch im Bodensee. Auf dem Kongress geht es unter anderem um bessere Vorwarnmodelle und um Hitze- und Hochwasserschutz in Städten.
2: Ex-Filmproduzent Harvey Weinstein erfährt heute in New York sein Strafmaß wegen sexueller Übergriffe. Er soll sich an einer Produktionsassistentin vergangen haben. Die Staatsanwaltschaft fordert 20 Jahre Haft. Ein früheres Urteil dazu war wegen Verfahrensfehlern aufgehoben worden. Da dürften Fans von Luke Skywalker oder Darth Vader leuchtende Augen bekommen. In Los Angeles ist jetzt das neue Star Wars Museum von Regisseur George Lucas eröffnet worden. Dort sind mehr als 1300 Objekte und Kunstwerke zu sehen, darunter bislang unveröffentlichte Stücke aus der Kultsaga.
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1: So macht eine Tour über die Insel Spaß, ob mit dem Fahrrad oder mit dem Auto. Strahlender Sonnenschein dazu. Fließt man nicht irgendwie dahin und weg, weil die Temperaturen einigermaßen mitspielen. Es ist nicht allzu knackig heiß. Wir wünschen von Herzen viel Spaß an diesem Mittwoch. Mein Name ist Klaas Tucholka. Hallo.
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0: Wir wünschen gutes Durchkommen durch den Mittwoch-Arbeitstag mit dem Inselradio Mallorca.
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Eine Luxusuhr für 75.000 Euro, mehrere Handys und Laptops. Bei einem Einbruch in Palma ist offenbar richtig fette Beute gemacht worden. Wer dahinter stecken soll und was die Polizei dem Verdächtigen noch vorwirft, das hören wir gleich in unseren Inserate Mallorca Lokalnachrichten um 12:30.

0: Wir haben es 12:30.
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2: Mit Marisa Challas. Schönen guten Tag. Das spanische Verteidigungsministerium muss rund 115.000 Euro zahlen, weil es den geplanten Munitionsbunker auf der Luftwaffenbasis Son San Juan am Flughafen von Palma gestrichen hat. Der Bauvertrag ist jetzt endgültig aufgelöst. Als Grund nennt die Luftwaffe, das Projekt sei überholt und entspreche nicht mehr den Anforderungen. Geplant war Platz für bis zu 75 Tonnen Munition, Raketen und Bomben. Anwohner hatten sich gegen das Vorhaben gewehrt. Eine Luxusuhr für rund 75.000 Euro. Die soll ein Einbrecher in Palma erbeutet haben. Dafür verschaffte sich der Mann laut Polizei gewaltsam Zugang zu einer Wohnung. Neben der Uhr nahm er noch 3 Handys und 3 hochwertige Laptops mit. Inzwischen wurde der Verdächtige festgenommen. Er soll auch für einen weiteren Wohnungseinbruch an der Playa de Palma verantwortlich sein.

0: 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Zur Auswahl stehen 5 und 10 Kilometer sowie ein knapp 1,6 Kilometer langer Solidaritätslauf. 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
0: Heute mit ganz viel Sonnenschein und einer Top-Temperatur von 31 Grad. Die Regenwahrscheinlichkeit gering, 10%.
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2: Mit Klaas Tucholke hier am Mittwoch.
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2: Und den allerersten, die auch früh heute Morgen angefangen haben, die Richtung Mittagspause aufbrechen. Wir wünschen guten Appetit und eine schöne Zeit, hoffentlich draußen in der Sonne.

0: Sonne im Gesicht, Mallorca im Herzen. Und dieser Song gehört dazu. Uwe Ochsenknecht und Thomas Foster, Viva la Vida, der Inselradio Sommersong 2026. 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
1: Also das ist aber auch ein Herbstanfang bei Ihnen in Deutschland, der sich sehen lassen kann. Es ist sehr, sehr sonnig heute bei Ihnen. 16 Grad messen wir in München, 18 Grad in Stuttgart und Frankfurt. Hier überall Sonne pur. Genauso in Düsseldorf bei 18 Grad und in Leipzig bei 18 Grad. In Berlin ebenfalls sehr sonnig bei 18 Grad. Hamburg ein bisschen bedeckter, 17 Grad sind es hier. Wir schauen noch in die Schweiz. Dort heute ganz ähnlich. Viel Sonne, kaum ein Wölkchen, bei 18 Grad auch nicht in Zürich und in Österreich. Vielleicht ein bisschen bedeckter rund um Wien bei 17 Grad, schieben sich vereinzelt mal ein paar Wolken vor die Sonne. Ansonsten aber auch wirklich nochmal ein schöner Tag bei 17 Grad, unter anderem eben auch in Wien. Paris heute auch freundlich mit 22 Grad und in Rom 23 Grad, auch hier scheint die Sonne.
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1: Auch auf der Insel heute eher nochmal ein Sommertag mit einer Top-Temperatur von 31 Grad heute. Wir messen in Campicafort 28 Grad, Campos 27 Grad. Es gibt bis zu 11 Sonnenstunden heute und eine Regenwahrscheinlichkeit von gerade mal 10%. Wie auch, es ist ja fast kein Wölkchen am Himmel zu sehen heute. Der Inselradio-Wettertrend, der sieht auch ganz gut aus für die kommenden Tage. Morgen wird es auch nochmal sehr, sehr freundlich. Tagsüber kann es dann vielleicht sein, dass ein paar mehr Wolken dabei sind als heute. Aber auch morgen wird es nochmal heiß mit 31 Grad Top-Temperatur und es bleibt voraussichtlich trocken.
0: 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Es ist 13 Uhr. 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
2: Im Studio Sönke Röhling. Der ADAC ist dafür, die 12-Uhr-Regel beim Tanken wieder abzuschaffen. Das Instrument habe kaum etwas gebracht, so ADAC-Chef König. Mehr von Anne Brauer.
3: Es gäbe zwar weniger Preisänderungen über den Tag, dafür seien die Schwankungen aber deutlich stärker geworden. Das bekommen vor allem die zu spüren, die mittags um kurz nach 12 tanken müssen. Sie haben erhebliche Zusatzkosten, die sich in keiner Weise rechtfertigen lassen, findet König. Zu einem ähnlichen Ergebnis war das Leibniz-Institut für europäische Wirtschaftsforschung schon im April gekommen. Demnach führt der Preissprung um 12 insgesamt zu einem höheren Tagesdurchschnitt.
2: Vergewaltigungen sollen in Zukunft deutlich härter bestraft werden, wenn dabei K.O.-Tropfen eingesetzt werden. Der Bundestag beschäftigt sich heute mit einem entsprechenden Gesetzentwurf. Justizministerin Hubig sagte im Ersten:
4: Es würde zunächst mal ändern, dass ganz klar geregelt ist, dass der Einsatz von K.O.-Tropfen, aber eben auch anderen chemischen Substanzen, die dazu führen, dass jemand bewusstlos wird, dass das künftig eine Mindeststrafe von 5 Jahren hat. Und damit wird es genauso bestraft wie eine Vergewaltigung, die unter Einsatz von Waffen begangen wird. Mhm.
2: Die OECD hat die Wachstumsprognose für Deutschland angehoben, von 0,7 auf 1,1% in diesem und im nächsten Jahr. Unsicherheitsfaktoren bleiben allerdings vor allem der Iran-Krieg mit steigenden Energiepreisen und auch mögliche extreme Wetterereignisse. Für Berufseinsteiger ist es deutlich schwieriger geworden, einen Job zu finden. Laut dem Jobportal Indeed ist die Zahl der Einstiegsstellen seit 2022 stark gesunken. Deutlich weniger Jobangebote gibt es im Marketing, der IT und im Projektmanagement. Mehr Angebote dagegen in Pflege, Medizin und Gastronomie. Da dürften Fans von Luke Skywalker oder Darth Vader leuchtende Augen bekommen. In Los Angeles ist das neue Star Wars Museum von Regisseur George Lucas eröffnet worden. Dort sind mehr als 1300 Objekte und Kunstwerke zu sehen, darunter bislang unveröffentlichte Stücke aus der Kultsaga.
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1: Kurz nach 1, Lena Bernauer hier. Ich wünsche Ihnen einen wunderschönen Mittwoch.
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1: Also ich weiß nicht, wie es Ihnen geht, aber ich glaube, wir sind uns fast alle einig. Das Wetter, wie es jetzt aktuell ist, das können wir nehmen. Einfach immer, für eine ganz lange Zeit. Das ist so fantastisch. Es ist sommerlich warm, aber nicht mehr ganz so wahnsinnig heiß. Ich habe heute Morgen zum ersten Mal wieder Haare geföhnt und dachte, ach, das geht ja wieder, ohne dass man zerschmilzt und zerfließt.

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1: Arbeiten, wo andere Urlaub machen, das ist ja ein Satz, an den denken wir alle, wenn wir ernsthaft mit dem Gedanken spielen, auf der Insel zu leben und zu arbeiten. Und es gibt einen Ort, auf den trifft dieser Satz zu wie auf kaum einen anderen Ort hier auf Mallorca. Der wunderschöne Robinson Club Cala Serena im Osten Mallorcas sucht Verstärkung fürs Team. Ist ja eine wunderschöne Anlage mit Pool, mit Buchten da direkt vor der Tür, Grünanlagen, Sportplätzen, traumhaft zum Urlaub machen und eben auch zum Arbeiten. Gesucht wird aktuell ein oder eine Incentive- und Meetings-Manager. Dabei geht es unter anderem darum, Angebote zu erstellen, Reservierung, Durchführung und Betreuung von Gruppen natürlich. Da haben Sie natürlich auch einen breit gefächerten Aufgaben- und Verantwortungsbereich. Und wenn Sie jetzt sagen, toll, das klingt schön, aber ich weiß nicht, ob ich schon weit genug für die Managerstelle bin, kein Problem, auch Mitarbeiter werden im Incentive- und Meetings-Bereich gesucht im Robinson Club Cala Serena. Also schauen Sie schnell rein auf unsere Website für diese tollen Stellen. Da finden Sie auch nochmal etwas ausführlichere Infos zu diesen Jobs.
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0: Einen wunderschönen Mittwochmittag. Hier ist das Inselradio und es kann ziemlich gut sein, dass Sie am Freitag in Palma unterwegs sind, direkt unten am Meer. Und dann biegen Sie um eine Ecke und plötzlich läuft da ein Roboter Ihnen entgegen. Was am Freitag in Palma da genau los ist, das ist gleich Thema bei uns in den Inselradio Lokalnachrichten um 13:30.
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1: Gleich 13:30.
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1: Mit Marisa Challas. Schönen guten Tag. Das spanische Verteidigungsministerium muss rund 115.000 Euro zahlen, weil es den geplanten Munitionsbunker auf der Luftwaffenbasis Son San Juan am Flughafen von Palma gestrichen hat. Der Bauvertrag ist jetzt endgültig aufgelöst. Als Grund nennt die Luftwaffe, das Projekt sei überholt und entspreche nicht mehr den Anforderungen. Geplant war Platz für bis zu 75 Tonnen Munition, Raketen und Bomben. Anwohner hatten sich gegen das Vorhaben gewehrt. Im Zusammenhang mit der Affäre um die Fluggesellschaft Plus Ultra ist ein international gesuchter Niederländer in Deutschland gefasst worden. Zuletzt wurde er auf Mallorca gesucht, da er in Santa Maria eine Immobilie besitzt. Die spanische Justiz wirft dem 66-Jährigen vor, eine wichtige Rolle in einem mutmaßlichen Geldwäschenetzwerk gespielt zu haben. Der Fall hängt mit den staatlichen Corona-Hilfen für Plus Ultra in Höhe von 53 Millionen Euro zusammen. Der Mann soll zur Vernehmung nach Spanien gebracht werden. Roboter, die laufen und spielen, ein Blick auf Mikroplastik im Meer oder ein Experiment, bei dem man das eigene Gehirn testen kann. Bei der Nit de la Recerca, also der Nacht der Forschung, wird der Hafen von Palma am Freitag zum Mitmachlabor. Ab 18 Uhr verwandelt sich die alte Mole in Palma in eine große Forschungsmeile mit Experimenten, kurzen Vorträgen und Mitmachaktionen. Und auch für Kinder gibt es wissenschaftliche Geschichten und eigene Angebote.
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1: Heute am Mittwoch mit einer angenehmen Top-Temperatur von 31 Grad und insgesamt 11 Sonnenstunden. Die Regenwahrscheinlichkeit 10%.
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3: Kurz nach 13:30 ist es jetzt. Haben Sie einen schönen Mittwoch heute.
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3: So, jetzt die Strandtasche erstmal nochmal ausschütteln. Da ist noch Sand vom letzten Strandbesuch drin. Und dann kommt wieder alles rein. Die Sonnencreme, die Badehose, das Badetuch natürlich. Und wie es an den Stränden heute so aussieht, was die Badebedingungen angeht, das schauen wir uns gleich an in einer Viertelstunde in Baywatch.

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1: Es sieht ganz gut aus mit den Flaggen an den Stränden heute Mittag auf der Insel. Es gibt vereinzelt ein paar gelbe Flaggen. Zum Beispiel am Strand von Magaluf weht die gelbe Flagge, ebenso an der Playa Torá, das ist in Pagera, und an der Cala Antena heute auch die gelbe Flagge. Ansonsten ist aber alles grün. Auch an unserem Strandtipp heute, den ganz sicher viele von Ihnen kennen. Im Norden Mallorcas liegt ja die Playa de Moro. Ein traumhafter karibischer Strand mit feinem Sand, türkisblauem Meer. Wenn Sie da reingehen, dann gehen Sie und es wird gefühlt nicht tiefer. Also das ist fantastisches Wasser dort zum Schwimmen und zum Baden, egal ob allein oder mit Familie. Und tatsächlich kommen Sie da auch ganz gut hin. Das ist auch ein großer Vorteil der Playa de Moro. Entweder mit dem Auto oder mit dem TIB-Bus geht das zum Beispiel auch. Habe ich vor kurzem erst gemacht, von Palma aus. Das war wirklich entspannt. Und die Liegenpreise liegen dort aktuell für zwei Liegen und einen Sonnenschirm bei 21 Euro an der Playa de Moro. Ich habe jetzt auch schon genug geschwärmt. Jetzt sind Sie dran. Sie finden nämlich die Playa de Moro auch ganz fantastisch.
2: Schon 20 Jahre fliege ich auf die Insel, immer in den Norden, Alcudia, Playa de Moro. Vorher mit meinen Eltern, jetzt mit meiner eigenen kleinen Familie. Man kann einfach meilenweit ins Meer reinlaufen. Und gerade für Kinder ist das Paradies. Wunderschöner Sandstrand zum Sandburgen bauen.
3: Also ich finde die Playa de Moro am besten, weil es die größte Bucht auf der ganzen Insel ist. Und das Wasser ist dort auch immer sehr klar und man findet viele Muscheln.
4: Dem kann ich mich nur anschließen. Playa de Moro, du kannst mit dem Bus hinfahren. Ganz schnell bist du vom Bus an den Strand gelaufen. Das ist der absolute beste Strand, den wir kennengelernt haben.
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3: Noch eine kleine Radtour planen, später nach Feierabend, das lohnt sich auf jeden Fall bei Ihnen in Deutschland. Sie haben ja auch fantastisches Wetter heute nochmal. Ganz viel Sonne gibt's in München und Stuttgart bei jeweils 19 Grad. Genauso in Frankfurt sonnig bei 19 Grad und auch nochmal in Düsseldorf. Auch in Leipzig fast kein Wölkchen am Himmel bei 19 Grad. Ebenso in Berlin bei 19 Grad und Hamburg. Da ist ein bisschen grauer bei 18 Grad, aber es ist immerhin trocken. Wir schauen in die Schweiz. Auch da heute viel Sonne, auch in Zürich bei 20 Grad. Österreich ganz ähnlich, oft sonnig. In Wien, so die Ecke, da ist ein bisschen grauer bei 18 Grad. Wir schauen nach Dublin. Dort heute Sonne und Wolken bei 17 Grad. Und in London ebenfalls Sonne und Wolken, 22 Grad.
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3: Das ist immer noch Sonnenbrandwetter, auch am 23. September auf Mallorca. Die Top-Temperatur heute 31 Grad. Wir messen in Pollença 27 Grad, Santanisens 28 Grad. Dazu gibt es heute bis zu 11 Sonnenstunden, kaum ein Wölkchen am Himmel und eine Regenwahrscheinlichkeit von 10%. Also es bleibt voraussichtlich heute trocken, sagt der spanische Wetterdienst. Der Inselradio-Wettertrend, der sieht auch wirklich gut aus für die nächsten Tage, im Sinne von, dass es weiterhin sonnig bleibt. Morgen vielleicht so ein paar mehr Wolken dabei sind, aber im Großen und Ganzen ist es weiterhin freundlich. Morgen mit einer Top-Temperatur von 31 Grad.
2: 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Es ist 14 Uhr. 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
4: Im Studio Holger Dilk. Der Bundestag beschäftigt sich heute unter anderem mit einem Gesetzentwurf zu K.O.-Tropfen. In Zukunft sollen Strafen härter ausfallen, wenn der Stoff bei Sexual- oder Raubdelikten eingesetzt wird. Mindestens 5 Jahre Haft werden dann fällig. Bundesjustizministerin Hubich sagt im Ersten:
5: Das ist schon ein starkes Signal und ein starkes Stoppschild. Wenn man weiß, wenn man so etwas tut, dann ist man mit mindestens 5 Jahren Freiheitsstrafe dabei. Das ist ganz wichtig, aber Abschreckung alleine hilft nie. Wir brauchen Aufklärung, wir brauchen eine bessere Prävention, alles, was dazugehört.
4: Der ADAC ist dafür, die 12-Uhr-Regel beim Tanken wieder abzuschaffen. ADAC-Chef König findet, dass das Instrument kaum etwas gebracht hat. Mehr von Anne Brauer.
6: Es gäbe zwar weniger Preisänderungen über den Tag, dafür seien die Schwankungen aber deutlich stärker geworden. Das bekommen vor allem die zu spüren, die mittags um kurz nach 12 tanken müssen. Sie haben erhebliche Zusatzkosten, die sich in keiner Weise rechtfertigen lassen, findet König. Zu einem ähnlichen Ergebnis war das Leibniz-Institut für europäische Wirtschaftsforschung schon im April gekommen. Demnach führt der Preissprung um 12 insgesamt zu einem höheren Tagesdurchschnitt.
4: Schwarz-Rot will stärker gegen Sozialmissbrauch vorgehen. Unter anderem geht es dabei gegen professionelle Banden, die Schrottimmobilien an Menschen aus Osteuropa vermieten und ihnen große Teile der Sozialleistungen abknöpfen. Auch Schwarzarbeit soll härter bekämpft werden. Die deutschen Innenstädte sind im Aufwind, das geht aus einer Umfrage des Handelsverbands hervor. Die vielen Initiativen und Entwicklungsprogramme zeigten Wirkung, heißt es vom HDE. Gleichzeitig ruft der Verband dazu auf, weiter entschlossen gegen Leerstände vorzugehen. In diesem Jahr sind in Deutschland bisher 320 Menschen bei Badeunfällen ums Leben gekommen. Laut DLRG-Bilanz ist die Zahl im Vergleich zum Vorjahr leicht gesunken. Vor allem im Juni gab es aber außergewöhnlich viele Todesfälle im Wasser. Opfer werden weiter vor allem junge und größtenteils männliche Menschen.
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3: Lena Bernauer hier. Es ist kurz nach 2. Haben Sie einen schönen Mittwoch heute.
2: Guten Tag, Mallorca.
3: glaube, viele von Ihnen kennen das aus den Zimmern der Kinder oder vielleicht auch der Enkel. Da ist ja immer mehr Spielzeug, wirklich hochmodern. Es gibt eine App dazu oder der Kuschelteddy ist mit dem WLAN verbunden, was auch immer. Das ist auf der einen Seite natürlich irgendwie aufregend und abwechslungsreich. Auf der anderen Seite lauern da vielleicht auch so ein paar Gefahren. Mehr dazu gleich mit unserer Cybersecurity-Expertin Christine Deger nach zwei Songs.

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1: Unsere Spielzeuge in den Kinderzimmern. Es gibt ganz, ganz viel Spielzeug, das inzwischen über eine App gesteuert wird, WLAN-Verbindungen hat, das auch mit den Kindern sich austauscht. Also da finden dann quasi Dialoge statt. Damit das passieren kann, muss die Puppe zum Beispiel, mit der das Kind spricht, die Daten aufnehmen. Das heißt, das muss die Frage aufnehmen, die das Kind spricht, und dann in der Cloud die entsprechend richtige Antwort raussuchen. Und diese Daten müssen aber irgendwo hinterlegt sein, und die funktionieren eben über WLAN. Die gehen in die Cloud. Und das ist der Nachteil. Und auch da ist es so, ähnlich wie bei den Sprachassistenten, dass das Spielzeug die ganze Zeit am Lauschen ist. Das heißt, ich habe Lauschangriff im Kinderzimmer, wenn man es jetzt mal übertrieben betrachtet. Deswegen ist meine Bitte, gucken Sie genau hin, ob das wirklich so ein interaktives sein muss, ob Sie die WLAN-Verbindung brauchen. Und wenn man das macht, dem Kind auch beibringen, wo ist der Ausknopf? Und auch erklären, dass es wichtig ist, es auszustellen.
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0: Einen wunderschönen Mittwochmittag. Hier ist das Inselradio und Sie haben es vielleicht gestern bei uns in den Lokalnachrichten gehört. Es gibt ja eine neue TIB-App, mit der Sie im Bus dann auch bezahlen können. Tatsächlich gab es da aber gestern dann gegen Mittag und Nachmittag Engpässe beim Runterladen und Anmelden der App. Warum und worauf es wichtig ist zu achten, wenn Sie sich die App runterladen und anmelden, das gleich in den Inselradio-Lokalnachrichten um 14:30.
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0: Es ist 2:30.
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0: Mit Marisa Challas. Schönen guten Tag. Mit dem Handy ganz bequem die Fahrkarte immer dabei haben. Seit gestern lassen sich die Tarjeta Única und die Tarjeta Intermodal auf Mallorca auch über die TEB-App nutzen. Das funktioniert in TEB- und EMT-Bussen sowie in Zug und Metro. Am ersten Tag wurde die App bereits mehr als 1000 Mal heruntergeladen. Und wegen des großen Andrangs gab es zwischen 12 und 13 Uhr für rund eine halbe Stunde Probleme bei der Anmeldung und beim Hinterlegen der Karte. Danach lief aber wieder alles ganz normal. Wichtig: Melden Sie sich in der App mit der E-Mail-Adresse an, die Sie auch für Ihre TEB-Karte angegeben haben. Eine Luxusuhr für rund 75.000 Euro. Die soll ein Einbrecher in Palma erbeutet haben. Dafür verschaffte sich der Mann laut Polizei gewaltsam Zugang zu einer Wohnung. Neben der Uhr nahm er noch 3 Handys und 3 hochwertige Laptops mit. Inzwischen wurde der Verdächtige festgenommen. Er soll auch für einen weiteren Wohnungseinbruch an der Playa de Palma verantwortlich sein. Roboter, die laufen und spielen, ein Blick auf Mikroplastik im Meer oder ein Experiment, bei dem man das eigene Gehirn testen kann. Bei der Nit de la Recerca, also der Nacht der Forschung, wird der Hafen von Palma am Freitag zum Mitmachlabor. Ab 18 Uhr verwandelt sich die alte Mole in Palma in eine große Forschungsmeile mit Experimenten, kurzen Vorträgen und Mitmachaktionen. Und auch für Kinder gibt es wissenschaftliche Geschichten und eigene Angebote.
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0: Heute mit ganz viel Sonnenschein und einer Top-Temperatur von 31 Grad. Die Regenwahrscheinlichkeit gering, 10%.
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2: Haben Sie einen schönen Mittwochmittag. Es ist kurz nach 2:30.
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2: Es ist zwar schon längst September, trotzdem fühlt es sich immer noch sowas von sommerlich an auf der Insel. Gerade an den Stränden, das sehen Sie ja, wenn Sie hier noch zum Baden fahren, in den kleinen Supermärkten da direkt an der Strandpromenade, da stehen ja immer noch in der ersten Reihe die Sonnenschirme, die Sonnencremes, die Aloe Vera Gels. Man könnte überhaupt nicht meinen, dass es schon der 23. September ist heute.

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0: 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Die Playa de Palma ist ein besonderer Ort. Damit sich ihre Gäste und Einheimische gleichermaßen wohlfühlen, sind Rücksicht und ein bewusster Umgang mit der Umgebung wichtig.
1: Die Playa de Palma bietet alles für einen fantastischen Strandtag. Allerdings gibt es hier auch spannende Alternativen zur Sonnenliege. Das Palma Aquarium ist der optimale Ort für einen Familienausflug, bei dem alle, egal ob groß oder klein, noch etwas lernen. Direktor Joan Rams erklärt, was die Besucher dort erwartet.
2: Was die Besucher bei uns im Aquarium erleben können, sind im Grunde fünf verschiedene Welten. Wir haben unterschiedliche Bereiche, die jeweils eine andere Unterwasserwelt zeigen. Da gibt es zum Beispiel die Welt des Mittelmeers mit den typischen Fischen und Korallen aus unserer Region.
1: Und das Palma Aquarium hat auch eine eigene Stiftung. Die setzt sich unter anderem für den Schutz und die Erhaltung der Artenvielfalt ein.
2: Die Stiftung ist aus dem Projekt des Rettungs- und Rehabilitationszentrums entstanden. Wir sind auf den Balearen die Anlaufstelle für solche Fälle. Wenn ein Tier in Schwierigkeiten gerät oder gefunden wird, dann kümmern wir uns darum, schauen uns den Zustand an, stellen eine Diagnose und versuchen, ihm zu helfen. Danach begleiten wir den gesamten Prozess, bis das Tier wieder gesund ist und sicher zurück in die Natur entlassen werden kann.
1: Das Palma Aquarium an der Playa de Palma bietet also mehr als nur spannende Einblicke in die Unterwasserwelt. Hier gibt es jede Menge zu entdecken und gleichzeitig erfahren Besucher, warum der Schutz unserer Meere so wichtig ist. Egal ob als Familie, Paar oder alleine. Ein Besuch lohnt sich.
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1: Ein wunderbarer Tag heute bei Ihnen in Deutschland, um sich nochmal zu verabreden, später danach Feierabend. Denn bei dem Wetter lohnt sich das. 20 Grad und ganz viel Sonne gibt's in Frankfurt und Stuttgart. 20 Grad sind's ebenfalls in Düsseldorf. Auch hier scheint die Sonne, genauso in Leipzig und München bei jeweils 19 Grad. Auch in Berlin sind's 19 Grad bei wolkenlosem Himmel. Wo es ein bisschen bedeckter ist und auch ein paar Regentropfen geben kann, das ist an der Nord- und Ostsee. Und auch in Hamburg vielleicht ein paar mehr Wolken, aber überwiegend trocken bei 18 Grad. In Österreich heute auch oft sehr sonnig. Weiter im Osten rund um Wien ist auch ein bisschen bedeckter bei 18 Grad. Und in der Schweiz nochmal Sonne pur, 21 Grad messen wir in Zürich. Wir schauen nach Athen, dort heute 22 Grad bei Sonne und Wolken. Da können Sie in Deutschland aber auch mithalten bei den Temperaturen. Und in Paris Sonne und 25 Grad heute.
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1: Der Tag heute auf der Insel, der kann sich auch sehen lassen. Der ist nämlich perfekt, um irgendwas im Freien zu unternehmen. Sei es baden oder am Pool sein oder vielleicht auch eine kleine Radtour machen. Bis zu 31 Grad gibt's heute dazu 11 Sonnenstunden und es bleibt voraussichtlich trocken. Die Regenwahrscheinlichkeit 10%. Wir messen jetzt am Nachmittag in Palma 29 Grad und in Colonia de San Pedro sind es 26 Grad. Der Inselradio-Wetter-Trend sagt, bleibt jetzt erstmal alles so, wie ich es bis hierhin erzählt habe. Auch morgen wird es nochmal freundlich. Tagsüber vielleicht mit ein paar mehr Wolken als heute, aber trotzdem wird es nochmal heiß. Mit einer Top-Temperatur morgen von 31 Grad.
0: 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Es ist 15 Uhr. 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
2: Im Studio Holger Dilk. Die Innenstädte in Deutschland sind im Aufwind, das zeigt eine Umfrage des Handelsverbands. Demnach zeigen die Initiativen und Entwicklungsprogramme Wirkung, heißt es vom HDE. Immer wichtiger ist zum Anlocken der Kunden auch Social Media, sagt HDE-Chef Stefan Gent bei NTV.
3: Viele unserer Einzelhändler, auch viele Mittelständler machen das längst schon, machen die digitale Modenschau, gleichzeitig mit dem Angebot in den Laden zu kommen. Natürlich gibt es auch Trends, also besondere Produkte, die weltweit angesagt sind. Und dann sehen wir auch Schlangen in Geschäften. Wir sehen aber deutlich, dass die Innenstadt als Erlebnisraum, als Aufenthaltsraum ganz, ganz wichtig ist.
2: Gleichzeitig ruft der Verband dazu auf, weiter entschlossen gegen Leerstände vorzugehen. Die Bundesregierung will Sozialmissbrauch stärker bekämpfen. Schwarz-Rot hat dazu einen 10-Punkte-Plan auf den Weg gebracht. Fabian Hoffmann.
4: Es geht dabei vor allem um Missbrauch im Zusammenhang mit Zuwanderung aus der EU. Unter anderem soll gegen Vermieter von Schrottimmobilien vorgegangen werden, die Menschen aus Osteuropa herlocken und ihnen dann große Teile ihrer Sozialleistungen abknöpfen. Auch beim Thema Schwarzarbeit sind stärkere Kontrollen geplant. Arbeitsministerin Baas sagt, Deutschland braucht ausländische Fachkräfte. Was aber nicht geht, ist, die Freizügigkeit auszunutzen.
2: Der Bundestag beschäftigt sich heute unter anderem mit einem Gesetzentwurf zu K.O.-Tropfen. In Zukunft sollen Strafen härter ausfallen, wenn der Stoff bei Sexual- oder Raubdelikten eingesetzt wird. Mindestens 5 Jahre Haft werden dann fällig. Der ADAC ist dafür, die 12-Uhr-Regel beim Tanken wieder abzuschaffen. Dadurch hätte sich zwar die Zahl der täglichen Preisänderungen deutlich reduziert, die Preise habe das aber nicht gesenkt. Wer nach 12 Uhr tanken müsse, zahle drauf, das sei nicht gerechtfertigt, heißt es in einer Mitteilung. Seit Beginn des Jahres sind in deutschen Gewässern 320 Menschen bei Unfällen gestorben. Das sind etwas weniger als im Vorjahr, heißt es von der DLRG. Allerdings waren es vor allem im Juni außergewöhnlich viele, laut DLRG, auch wegen der Hitzewelle. Außerdem werden weiter junge, meist männliche Menschen zum Opfer.
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1: Kurz nach 3 ist es.
0: Hallo Mallorca. Yeah, yeah,
1: yeah. Haben Sie einen wunderschönen Mittwochnachmittag. Vielleicht sind Sie gerade unterwegs mit dem Auto auf der Insel nach Sóller, ein bisschen durch die Stadt schlendern, dann unten in Port de Sóller noch ein Eis essen. Vielleicht sitzen Sie aber natürlich auch gerade am Schreibtisch. Auch das ist durchaus möglich. Von uns dazu ein bisschen Motivationsmusik, um es durch den Nachmittag zu schaffen. 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

0: Der Sommer ist vorbei. Zumindest auf dem Papier. Schönen Mittwochnachmittag. Hier ist das Inselradio und Sie haben es bestimmt schon gehört heute. 23. September haben wir, das ist kalendarischer Herbstanfang. Was ja jetzt auf Mallorca noch lange nicht heißt, dass Sie Sandalen und kurze Hosen wegpacken. Das Schöne am Herbst hier auf der Insel ist ja, dass es immer noch Strandtage gibt, die schön warm sind. Zeitgleich gibt es aber so tolle Herbstfeste, die jetzt alle anstehen. Jetzt in den kommenden Wochen zum Beispiel Honigmesse in Juby, Olivenfest in Kaimari. Und auch sonst gibt es noch ziemlich viel, worauf auch Sie sich freuen jetzt im Herbst.
1: Die Strände sind nicht mehr so voll wie vorher.
2: Auf jeden Fall das Schwimmen, also ins Meer zu gehen. Mal nicht immer so ein Pulli oder so anzuhaben, sondern auch so ein T-Shirt rauszugehen.
3: Sightseeing ist im Herbst einfach hier auch wesentlich angenehmer.
4: Ich finde es sehr angenehm, dass es auch mal andere Wetterseiten zeigt, als jetzt nur 30 Grad und knalle Sonne.
1: Schwimmen gehen, schnorcheln gehen, wandern.

0: Schönen Mittwochnachmittag, hier ist das Inselradio, gleich mit Musik von El Sueño de Morfeo. Paratiseria. Das war eine Band, die Anfang der 2000er ganz groß war in Spanien. Die waren sogar 2013 beim Eurovision Song Contest für Spanien dabei. Lief, geht so. Im Jahr darauf haben sie sich dann auch leider getrennt. Allerdings, das hier war einer der sehr erfolgreichen Songs von El Sueño de Morfeo zusammen mit Neck, Para Ti Sería. Hören Sie gleich bei uns beim Inselradio noch vor 3:30.
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0: Es ist 3:30.
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2: Mit Marisa Challas. Schönen guten Tag. Mit dem Handy ganz bequem die Fahrkarte immer dabei haben. Seit gestern lassen sich die Tarjeta Única und die Tarjeta Intermodal auf Mallorca auch über die TEB-App nutzen. Das funktioniert in TEB- und EMT-Bussen sowie in Zug und Metro. Am ersten Tag wurde die App bereits mehr als 1000 Mal heruntergeladen. Und wegen des großen Andrangs gab es zwischen 12 und 13 Uhr für rund eine halbe Stunde Probleme bei der Anmeldung und beim Hinterlegen der Karte. Danach lief aber wieder alles ganz normal. Wichtig: Melden Sie sich in der App mit der E-Mail-Adresse an, die Sie auch für Ihre TEB-Karte angegeben haben. Teure Angelegenheit für Autofahrer in Zeuja. Wer ohne Erlaubnis in die Umweltzone fährt, riskiert mindestens 200 Euro Strafe. Seit April haben die Kameras dort rund 25.000 mögliche Verstöße erfasst. Die Zahl umfasst allerdings auch falsch erfasste Kennzeichen und Fahrzeuge mit Einfahrtsgenehmigung. Bislang hat die Stadt etwa 1.800 Bußgeldverfahren eingeleitet. Die Fälle aus Juli und August sind noch nicht vollständig bearbeitet. Am Samstagabend wird Palmas Altstadt wieder zur Laufstrecke. Bei der Cursa Samurada geht es entlang der Stadtmauer und durch das historische Zentrum. Zur Auswahl stehen 5 und 10 Kilometer sowie ein knapp 1,6 Kilometer langer Solidaritätslauf. Wer noch dabei sein möchte, kann sich noch bis morgen Abend online anmelden. Den Link finden Sie unter inselradio.com.
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2: Heute am Mittwoch mit einer angenehmen Top-Temperatur von 31 Grad und insgesamt 11 Sonnenstunden. Die Regenwahrscheinlichkeit 10%.

0: 100%.
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2: 884 Starts und Landungen gibt's heute am Flughafen Palma und viele Flüge von und nach Deutschland sind dabei. Ich habe mal nachgezählt, allein innerhalb der nächsten halben Stunde starten in Palma 8 Flüge nach Deutschland. Nach Düsseldorf, nach Köln, nach München, nach Stuttgart, da sind viele Städte dabei. Verspätungen sind im Schnitt gerade nicht allzu heftig. Die durchschnittliche Verspätung am Flughafen Palma liegt aktuell bei 10 Minuten.
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2: Kurz nach 4:30 ist es jetzt.
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2: Wir haben es ja gerade in den Inselradio-Lokalnachrichten gehört. Am Samstag ist ein Nachtlauf in Palma. Und das ist ja auch das Schöne jetzt in den nächsten Wochen und Monaten hier auf der Insel. Das ist jetzt wieder die Zeit der Sportevents, weil natürlich die große Sommerhitze vorbei ist. Jetzt gibt es hier wieder Radsport und Läufe en masse. Schauen Sie mal rein online bei uns auf unsere Pinnwand auf inselradio.com. Da haben wir ein paar tolle Sportevents zusammengetragen. Viele sind tatsächlich jetzt noch Ende September und ganz viel auch im Oktober.

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uns heute Abend in Cala Mayor im Nordosten Mallorcas. Ich hoffe, Sie planen nicht früh ins Bett zu gehen, das wird nämlich nichts. In Cala Mayor läuft aktuell nämlich das jährliche Touristenfest. Da gibt's über mehrere Tage verteilt richtig schönes Programm. Und heute Abend gibt's eben einen Straßenumzug, ein bisschen später am Abend. Mit Musikkapellen, die durch die Straßen ziehen. Oft sind auch noch ein paar Straßenkünstler dabei, die ein bisschen Kunststückchen machen. Start ist um 21 Uhr heute Abend in Cala Mayor. Und wie gesagt, auch in den nächsten Tagen ist ordentlich was los dort. Am Wochenende zum Beispiel gibt es unter anderem noch ein Tapasfest. Mehr dazu lesen Sie auch nochmal in Ruhe auf inselradio.com, auf unserer Pinnwand. Da haben wir nämlich die Highlights für das kommende Wochenende zusammengefasst, was an Festen hier auf der Insel los ist.

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2: Hoffentlich haben Sie heute noch ein bisschen Zeit, auf dem Balkon zu sitzen und sich die Sonne ins Gesicht scheinen zu lassen. Es ist größtenteils wirklich ein richtig freundlicher Nachmittag bei Ihnen in Deutschland. In Stuttgart und Frankfurt bei 21 Grad und Sonne pur. Genauso in München und in Düsseldorf bei 19 Grad. Leipzig auch nochmal 19 Grad mit viel Sonne und Berlin 20 Grad. Auch hier ist es wolkenlos. Wo es ein bisschen grauer sein kann und auch mal Regen dabei ist, das ist an der Nord- und Ostsee. In Hamburg auch mal ein paar mehr Wolken, allerdings meist trocken bei 19 Grad. In der Schweiz heute dann auch nochmal richtig schön sonnig mit 22 Grad in Zürich. In Österreich auch größtenteils, ganz im Osten rund um Wien allerdings, da kann es auch mal ein bisschen grauer sein, in Wien selbst bei 18 Grad. Wir schauen nach Kopenhagen, dort heute bedeckt bei 16 Grad, es ist aber soweit trocken, genauso in Oslo bei 13 Grad.
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2: Top-Temperatur 31 Grad heute auf der Insel. Das ist wirklich ganz ordentlich für den 23. September. Montuidi sind es aktuell 27 Grad und in St. Elm 28 Grad. Heute dann weiterhin auch meist wolkenlos der Himmel. Es bleibt natürlich auch trocken. Es ist ja auch weit und breit kein Wölkchen in Sicht. Die Regenwahrscheinlichkeit liegt bei 10%, sagt der spanische Wetterdienst. In der kommenden Nacht liegen die Tiefstwerte so zwischen 15 und 20 Grad auf der Insel. Und morgen bleibt es dann erstmal sonnig, auch wieder mit bis zu 31 Grad.
1: 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Es ist 16 Uhr. 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
3: Im Studio Holger Dilk. Die Innenstädte in Deutschland sind in den vergangenen Jahren wieder deutlich attraktiver geworden. In einer Umfrage des Handelsverbands haben über 80% gesagt, dass sie ihre Innenstadt künftig mindestens genauso häufig besuchen wie heute. Das ist der beste Wert seit Jahren. Handelsverbandschef Stefan Gent sagte bei NTV:
4: Es geht um den Nutzungsmix. Wir wollen auch mehr Wohnen in die Städte holen. Das schafft auch mehr Sicherheit. Da, wo Menschen sind, fühlen sich auch andere Menschen wohl. Das haben wir bei der Studie jetzt auch deutlich gesehen. Übrigens, dass der weit überwiegende Teil unserer Besucher in den Innenstädten sich dort auch sicher fühlt. Wir brauchen noch mehr Grün und mehr Wasser, gerade vor dem Hintergrund der Klimaentwicklung, auch der Hitzeperioden, die wir haben.
3: Vergewaltigung soll in Zukunft deutlich härter bestraft werden, wenn dabei K.O.-Tropfen eingesetzt werden. Der Bundestag beschäftigt sich heute mit einem entsprechenden Gesetzentwurf. Bundesjustizministerin Hubig sagt im Ersten:
5: Es würde zunächst mal ändern, dass ganz klar geregelt ist, dass der Einsatz von K.O.-Tropfen, aber eben auch anderen chemischen Substanzen, die dazu führen, dass jemand bewusstlos wird, dass das künftig eine Mindeststrafe von 5 Jahren hat. Und damit wird es genauso bestraft wie eine Vergewaltigung, die unter Einsatz von Waffen begangen wird. Mhm.
3: Schwarz-Rot will stärker gegen Sozialmissbrauch vorgehen. Unter anderem geht es dabei gegen professionelle Banden, die Schrottimmobilien an Menschen aus Osteuropa vermieten und ihnen große Teile der Sozialleistungen abknöpfen. Auch Schwarzarbeit soll härter bekämpft werden. In diesem Jahr sind in Deutschland bisher 320 Menschen bei Badeunfällen ums Leben gekommen. Laut DLRG-Bilanz ist die Zahl im Vergleich zum Vorjahr leicht gesunken. Vor allem im Juni gab es aber außergewöhnlich viele Todesfälle im Wasser. Opfer werden weiter vor allem junge und größtenteils männliche Menschen. Die letzten Vorbereitungen laufen für Jürgen Klopps Premiere als neuer Fußball-Bundestrainer. Die eine Hälfte des XXL-Kaders bereitet sich auf das Länderspiel morgen in den Niederlanden vor. Klopp sagt, jetzt müssen Ergebnisse her. Das Team versucht aber unter all dem Druck trotzdem Spaß zu haben.
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2: Kurz nach 4 ist es.
1: 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Yeah, yeah.
2: Lena Bernauer hier, ich wünsche Ihnen einen wunderschönen Mittwochnachmittag. Vielleicht sind Sie schon zurück auf dem Hotelzimmer und merken, da sind die Schultern aber schon wieder ein bisschen rot geworden. Auch im September gibt es noch Sonnenbrand auf der Insel bei so einem Wetter. Wenn Sie das dann aber auskuriert haben, dann haben wir gleich schon den nächsten Strandtipp für Sie. Nach Musik von David Bisbal und noch davor Kaigo und Khalid. Yeah.

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1: Mit den gelben Flaggen sind wir schnell durch. Es gibt nämlich nur eine heute Nachmittag, und zwar in der Playa Tora. Das ist in Pagera. Abgesehen davon gibt es heute Nachmittag durch die Bank weg grüne Flaggen an den Stränden Mallorcas. Für unseren Strandtipp geht's jetzt etwas weiter in den Süden der Insel, und zwar nach Colonia de San Jordi. Da gibt's eine Bucht, ich bin mir sicher, viele von Ihnen, die da öfter mal zum Urlaub machen sind, kennen die, die Cala Galeota. Das ist auf jeden Fall ein Strand, da sage ich gleich vorweg dazu. Wenn Sie jetzt Liegenvermietung brauchen und auch einen Feinsandstrand, ohne dass da irgendein Steinchen ist, dann ist das nichts für Sie. Das ist wirklich so eine ganz schöne kleine Bucht, wo die Einheimischen am Wochenende gerne mal hingehen. Badeschuhe sind wichtig, weil es doch auch ein paar Felsen gibt. Abgesehen davon ist es aber ein wirklich süßer kleiner Strand, eine kleine Bucht. Das Wasser ist da ganz wunderbar, um ein bisschen zu schwimmen. Es gibt natürlich dann in der Nähe auch Restaurants und Bars in Colonia San Jordi. Da bekommen Sie dann also auf jeden Fall auch was zu essen oder zu trinken in der Nähe. Hinkommen geht auch ganz gut, natürlich mit dem TEB-Bus, oder parken geht auch ganz gut in den Straßen dort. Und was auch noch ein guter Tipp ist, die Cala Galeota ist auch super, um sich den Sonnenuntergang anzuschauen. Aktuelle Wassertemperatur haben wir dort noch gemessen, liegt bei 27 Grad aktuell an der Cala Galeota.
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0: Es ist 16:30.
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2: Mit Marisa Challas. Schönen guten Tag. Teure Angelegenheit für Autofahrer in Zoya. Wer ohne Erlaubnis in die Umweltzone fährt, riskiert mindestens 200 Euro Strafe. Seit April haben die Kameras dort rund 25.000 mögliche Verstöße erfasst. Die Zahl umfasst allerdings auch falsch erfasste Kennzeichen und Fahrzeuge mit Einfahrtsgenehmigung. Bislang hat die Stadt etwa 1.800 Bußgeldverfahren eingeleitet. Die Fälle aus Juli und August sind noch nicht vollständig bearbeitet. Tierschutzorganisationen fordern erneut ein Ende der Pferdekutschen in Palma. Für diesen Samstag ist deswegen eine Kundgebung vor der Kathedrale angekündigt. Beginn ist um 11 Uhr. Die Stadt Palma hatte im März vereinbart, die Pferdekutschen durch Elektrofahrzeuge zu ersetzen. Den Organisationen fehlt jedoch ein verbindlicher Zeitplan. Sie verlangen deshalb eine entsprechende Verordnung und einen Plan für die Unterbringung der Tiere. Nach eigenen Angaben haben sie bereits 10.000 Unterschriften gesammelt. Palma trägt jetzt einen neuen Titel. Gastronomiehauptstadt der Mittelmeerinseln 2026. Die Iberoamerikanische Akademie für Gastronomie würdigt damit Palmas Küche. Von Sobrasada und Olivenöl bis hin zu frischem Fisch. Der Titel soll mehr Menschen auf die Restaurants und die lokalen Spezialitäten der Insel aufmerksam machen. Bei der Vorstellung waren auch Köche, Gastronomen sowie Vertreter der Wein- und Fischereibranche dabei.
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2: Heute mit ganz viel Sonnenschein und einer Top-Temperatur von 31 Grad. Die Regenwahrscheinlichkeit gering, 10%.
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3: Heute ist ein Kreuzfahrtschiff im Hafen von Palma und das ist die Costa Fascinosa. Die wird jetzt allerdings in den nächsten Minuten ablegen und weiterfahren. Dann sehen Sie die nochmal in voller Pracht, wenn sie durch die Bucht von Palma fährt. Die Costa Fascinosa ist auch ein Kreuzfahrtschiff, das einen Schwerpunkt hat und zwar wird da ganz viel Wert auf Musik gelegt. Es gibt Musikshows, sogar spezielle Musikkreuzfahrten, mal mit Schwerpunkt Rock'n'Roll und es gibt sogar eine bordeigene Diskothek, in der bis in den frühen Morgen gefeiert wird.
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3: Kurz nach 16:30.
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3: Schon nochmal ganz schnell auf die Straßen. Es dauert deutlich länger, wenn Sie aktuell von Andratsch in Fahrtrichtung Palma unterwegs sind auf der MA1. Das liegt an einem Unfall, den es gegeben hat auf der Ringautobahn. Allerdings ist der Rückstau wirklich ordentlich. Sie stehen da zurück bis Portalsnaus aktuell.

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0: Einen wunderschönen Mittwochnachmittag. Hier ist das Inselradio und ich glaube, wir alle kennen die typischen Bäume auf Mallorca, die hier überall verteilt stehen. Mandelbäume, Olivenbäume, Orangenbäume. Aber ein Baum, den viele von Ihnen vielleicht schon mal gesehen haben, aber nicht genau wussten, was das ist der Johannisbrotbaum. Katrin Wagener aus dem Inselradio-Team ist im Studio.
1: Hallo.
0: Und Katrin, der Johannisbrotbaum, der ist eigentlich ganz gut zu erkennen, oder?
1: Eigentlich ja. Zum einen am Geruch, weil diese Früchte riechen so ziemlich krass süßlich. Also das merkt man sofort. Und die Früchte des Johannisbrotbaums sind so längliche Schoten. Unreif sind sie grün, reif dunkelbraun. Und lange waren die einfach nur Viehfutter. Inzwischen haben sich aber noch viele weitere Möglichkeiten ergeben, was man damit machen kann. Zum Beispiel in der Lebensmittelindustrie wird daraus Johannisbrotmehl hergestellt. Das ist dann ein natürlicher Stabilisator in Backwaren, in Suppen oder auch Kosmetikprodukten. Und das Pulver kann sogar gesünder als Kakaoersatz genutzt werden, weil die Frucht von Natur aus nämlich ziemlich süß ist und auch die Produkte daraus sehen dann so bräunlich kakaomäßig aus.
0: Ich weiß auch, ich habe schon mal eine probiert. Ich weiß auch nicht, was mich da geritten hat. Habe mal eine genommen, probiert und die sind so süß. Also auch der
1: krass, ne?
0: Ja. Und ich erinnere mich auch, dass vor ein paar Jahren der Preis von diesen Johannisbrotschoten mal total durch die Decke gegangen ist. Also da haben, glaube ich, Leute sogar die Schoten geklaut hier auf Mallorca, weil die so wertvoll waren.
1: Das stimmt, aber inzwischen haben sich die Preise ein bisschen normalisiert. Aktuell liegt das Kilo bei circa 50 Cent im Schnitt. Und die Ernte geht jetzt so langsam zu Ende. Und das ist tatsächlich was sich verändert hat. Früher war die Ernte im September und jetzt schon im August.
0: Das ist deutlich früher. Und ich habe auch mal gehört, wenn man 3 Kerne einer Johannisbrotbaumfrucht, also von den Schoten im Geldbeutel hat, dann wird der nie leer. Ich muss aber dazu sagen, ich habe es ausprobiert ein halbes Jahr. Das stimmt nicht, kann ich widerlegen. This is it.

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1: Nach Feierabend im Auto auf dem Weg zum Supermarkt. Bei Ihnen in Deutschland scheint da immerhin die Sonne rein zu Ihnen ins Auto. In München bei 18 Grad, in Stuttgart und Frankfurt bei 21 Grad. Düsseldorf auch sehr sonnig bei 20 Grad. Leipzig und Berlin auch ein sehr freundlicher Nachmittag heute mit jeweils 19 Grad. Bisschen bedeckter ist es in Hamburg bei 18 Grad, allerdings trocken. An der Nord- und Ostsee kann es eher auch mal ein bisschen regnen heute. In Österreich im Großen und Ganzen auch sehr sonnig, allerdings so rund um Wien auch mal ein paar Wolken dabei, trotzdem mild mit 18 Grad und in der Schweiz heute viel Sonne bei 23 Grad, auch in Zürich. Wir schauen nach Rom, dort heute 25 Grad und die Sonne scheint, genauso in Stockholm bei 15 Grad.
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1: Tolles Wetter, um auch noch mal draußen zu sitzen, entweder im Finca-Garten, auf der Terrasse oder auf dem Hotelbalkon oder im besten Fall natürlich am Strand bei einer Top-Temperatur von 31 Grad heute. Wir messen 26 Grad jetzt aktuell in Cales de Mallorca und 26 Grad auch in Esporles. Bis zu 11 Sonnenstunden bekommen wir heute zusammen auf der Insel. Es bleibt auch voraussichtlich trocken jetzt am späten Nachmittag und am Abend bei einer Regenwahrscheinlichkeit von 10%, sagt der spanische Wetterdienst. In der kommenden Nacht liegen die Tiefstwerte auf der Insel irgendwo so zwischen 15 und 20 Grad. Nur in der Tramuntana, da kann es vielleicht noch ein bisschen weiter nach unten gehen. Escorca dann eher so um die 12 Grad nachts. Der Inselradio-Wettertrend sagt aber im Großen und Ganzen, dass es auch morgen nochmal freundlich wird. Tagsüber vielleicht mit ein paar mehr Wolken als heute, aber auch morgen wird es wieder warm mit bis zu 31 Grad auf der Insel.
0: 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Es ist 17 Uhr. 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
2: Im Studio Holger Dilk. Die Innenstädte in Deutschland sind im Aufwind, das zeigt eine Umfrage des Handelsverbands. Demnach zeigen die Initiativen und Entwicklungsprogramme Wirkung, heißt es vom HDE. Immer wichtiger ist zum Anlocken der Kunden auch Social Media, sagt HDE-Chef Stefan Gent bei NTV.
3: Weder unsere Einzelhändler, auch viele Mittelständler machen das längst schon, machen die digitale Modenschau, gleichzeitig mit dem Angebot in den Laden zu kommen. Natürlich gibt es auch Trends, also besondere Produkte, die weltweit angesagt sind. Und dann sehen wir auch Schlangen in Geschäften. Wir sehen aber deutlich, dass die Innenstadt als Erlebnisraum, als Aufenthaltsraum ganz, ganz wichtig ist.
2: Gleichzeitig ruft der Verband dazu auf, weiter entschlossen gegen Leerstände vorzugehen. Vergewaltigungen sollen in Zukunft deutlich härter bestraft werden, wenn dabei K.O.-Tropfen eingesetzt werden. Der Bundestag beschäftigt sich heute mit einem entsprechenden Gesetzentwurf. Mehr von Tim Britztrup.
4: Das Ganze soll dann in etwa so behandelt werden, als würde das Opfer mit einer Waffe bedroht. Die Mindeststrafe soll in solchen Fällen auf 5 Jahre angehoben werden. Auch bei Vergewaltigungsvideos sollen die Strafen verschärft werden. Justizministerin Hubig spricht im Ersten von einem klaren Signal und einem Stoppschild. Gleichzeitig betont sie, Abschreckung alleine über Gesetze helfe nicht, es brauche auch Aufklärung und bessere Prävention.
2: Für Berufseinsteiger ist es deutlich schwieriger geworden, einen Job zu finden. Laut dem Jobportal Indeed ist die Zahl der Einstiegsstellen seit 2022 stark gesunken. Deutlich weniger Jobangebote gibt es im Marketing, der IT und im Projektmanagement. Mehr Angebote dagegen in Pflegemedizin und Gastronomie. Seit Beginn des Jahres sind in deutschen Gewässern 320 Menschen bei Unfällen gestorben. Das sind etwas weniger als im Vorjahr, heißt es von der DLRG. Allerdings waren es vor allem im Juni außergewöhnlich viele, laut DLRG, auch wegen der Hitzewelle. Außerdem werden weiter junge, meist männliche Menschen zum Opfer. Das DFB-Team bereitet sich weiter aufs erste Länderspiel unter Neu-Bundestrainer Jürgen Klopp vor. Morgen geht es in Amsterdam gegen die Niederlande. Beim Training heute war die Laune gut und die Chemie zwischen Trainer und Team scheint zu stimmen. Klopp sagt, ich gehe für die Jungs durchs Feuer.
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1: Kurz nach 5 ist es.
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1: Lena Bernauer hier, ich wünsche Ihnen einen wunderschönen Mittwoch heute. Sie haben es ja bestimmt schon mitbekommen, heute 23. September, das ist kalendarischer Herbstanfang. Aber auch das haben Sie gerade gehört, auf der Insel heute 31 Grad, wenn das der Herbst sein soll. Vielen Dank, das nehmen wir so gern.

0: 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Die Playa de Palma lebt von ihrer besonderen Atmosphäre. Und die bleibt am besten erhalten, wenn alle ein bisschen Rücksicht nehmen. Auf den Strand, die Natur und die Menschen vor Ort.
1: Die Playa de Palma ist nicht nur ein Ziel für Strandurlauber oder Sportfans. Auch für Familien mit Kindern gibt es entlang der Küste viele Möglichkeiten, den Tag abwechslungsreich zu gestalten. Der große Vorteil: viele Wege sind kurz und flach. Die Promenade eignet sich somit gut für Kinderwagen, Laufräder oder kleine Fahrradtouren. Entlang der Strecke gibt es immer wieder Spielplätze, Eisdielen, Cafés und schattige Pausenplätze. Und natürlich gehört auch eine Runde mit dem Tretboot für viele Familien einfach dazu. Für die ganz heißen Tage ist einer der bekanntesten Anlaufpunkte für Familien das Palma Aquarium. Direkt an der Playa de Palma entdecken Besucher nach Angaben des Aquariums mehr als 8000 Meerestiere aus rund 700 Arten. Kinder unter 3 Jahren haben freien Eintritt. Auch Urlauberin Janine war schon mit ihrer Tochter dort.
2: Wir haben letztes Jahr schon das Palma Aquarium besucht und ich glaube, dann werden wir dieses Jahr auch wieder einen Besuch abstatten. Das ist wirklich sehr schön, das lohnt sich auf jeden Fall. Und den Aquapark besuchen oben in El Arenal. Ich glaube, da hat man auch jede Menge Spaß.
1: Praktisch für Familien ist auch der Touristenzug. Er fährt im Sommer entlang der Playa de Palma von Balneario 1 bis 15 und weiter bis nach Cala Estancia. Und wer es etwas ruhiger mag, findet in Can Pastilla, Cala Estancia oder Ciudad Jardín entspanntere Strandabschnitte mit flacherem Wasser und weniger Trubel. Und so zeigt sich die Playa de Palma auch von ihrer familienfreundlichen Seite. Mit Meer, Bewegung, kurzen Wegen und Angeboten, die nicht nur Kinder, sondern auch Eltern entspannt durch den Urlaub bringen.
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0: Einen wunderschönen Mittwochnachmittag. Hier ist das Inselradio und Sie haben es ja vielleicht mitbekommen, in Zeuer gibt es ja seit einer Weile eine Umweltzone. Allerdings scheinen es eben doch auch viele Menschen noch nicht mitbekommen zu haben, dass man da nicht einfach so reinfahren kann. Es gab nämlich tatsächlich schon einige Strafen seit dem Frühjahr. Wie viele genau, das gleich nochmal Thema in unseren Inselradio-Lokalnachrichten um 5:30.
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0: Marisa Challas, schönen guten Tag. Teure Angelegenheit für Autofahrer in Zeuja. Wer ohne Erlaubnis in die Umweltzone fährt, riskiert mindestens 200 Euro Strafe. Seit April haben die Kameras dort rund 25.000 mögliche Verstöße erfasst. Die Zahl umfasst allerdings auch falsch erfasste Kennzeichen und Fahrzeuge mit Einfahrtsgenehmigung. Bislang hat die Stadt etwa 1.800 Bußgeldverfahren eingeleitet. Die Fälle aus Juli und August sind noch nicht vollständig bearbeitet. Im Zusammenhang mit der Affäre um die Fluggesellschaft Plus Ultra ist ein international gesuchter Niederländer in Deutschland gefasst worden. Zuletzt wurde er auf Mallorca gesucht, da er in Santa Maria eine Immobilie besitzt. Die spanische Justiz wirft dem 66-Jährigen vor, eine wichtige Rolle in einem mutmaßlichen Geldwäschenetzwerk gespielt zu haben. Der Fall hängt mit den staatlichen Corona-Hilfen für Plus Ultra in Höhe von 53 Millionen Euro zusammen. Der Mann soll zur Vernehmung nach Spanien gebracht werden. Roboter, die laufen und spielen, ein Blick auf Mikroplastik im Meer oder ein Experiment, bei dem man das eigene Gehirn testen kann. Bei der Nit de la Recerca, also der Nacht der Forschung, wird der Hafen von Palma am Freitag zum Mitmachlabor. Ab 18 Uhr verwandelt sich die alte Mole in Palma in eine große Forschungsmeile mit Experimenten, kurzen Vorträgen und Mitmachaktionen. Und auch für Kinder gibt es wissenschaftliche Geschichten und eigene Angebote.
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0: Heute war es wieder schön sonnig mit einer Top-Temperatur von 31 Grad. Und auch morgen wird es freundlich mit einer Top-Temperatur von 31 Grad. Am Vormittag können aber noch ein paar Wolken mit dabei sein.
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2: Herausgegeben vom spanischen Wetterdienst AEMET für die Küsten Mallorcas. Rund um Mallorca weht überwiegend schwacher bis mäßiger Wind aus Ost bis Nordost. Am Abend und in der Nacht dreht er vielerorts auf wechselnde bis westliche oder nordwestliche Richtungen und lässt nach. Die See bleibt rund um die Insel ruhig bis leicht bewegt. Und die Temperatur des Mittelmeers rund um Mallorca liegt aktuell im Schnitt bei 27 Grad.
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2: Kurz nach halb sechs ist es.
1: 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Yeah, yeah,
2: yeah. Vielleicht sind Sie gerade unterwegs im Feierabendverkehr in und um Palma auf der Ringautobahn oder auf der Flughafenautobahn. Vielleicht sind Sie aber auch schon im Hotelzimmer nach einem schönen Strandtag und machen Sie sich jetzt fertig, bevor es runtergeht zum Hotelbuffet. Von uns dazu Musik von Teddy Swims, Mr. Know-It-All.

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1: Wenn Sie im Osten Mallorcas heute unterwegs sind, dann gibt es gleich mehrere Dinge, wo Sie heute noch dabei sein können. Und zwar ist ja erstmal Mittwochs Nachtmarkt in Sacoma. Jetzt gleich, 18 Uhr geht's los. Da schlendern Sie dann gemütlich an den Ständen entlang, stöbern ein bisschen. Vielleicht finden Sie auch noch ein schönes Mitbringsel. Der Markt in Sacoma, der geht dann bis 23 Uhr heute. Nur ein paar Minuten weiter in Calamioa und Calabona ist ja aktuell dann das Touristenfest. Da gibt's heute um 21 Uhr einen Straßenumzug mit Musikkapellen, die da ein bisschen Stimmung machen. Auch das lohnt sich, wenn Sie sowieso schon im Inselosten sind. Ansonsten noch ein Tipp von uns. Schauen Sie unbedingt noch bis Ende der Woche mal in Palma bei der Meeresfrüchtemesse vorbei. Die geht noch bis Ende der Woche und da gibt's eben ganz viele tolle Meeresfrüchte, leckere Gerichte. Ist geöffnet heute nochmal von 20 Uhr bis 23 Uhr in Palma, die Maris Galicia. Nochmal alle Infos zu diesen ganzen Events und zu vielen weiteren, auch in den kommenden Tagen und inselweit, finden Sie wie immer im Eventkalender auf inselradio.com.
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2: Immer noch milde Temperaturen auch bei Ihnen in Deutschland. Stuttgart 21 Grad, wolkenloser Himmel. Frankfurt 20 Grad, nur ein paar Wölkchen sind es hier. Genauso in Düsseldorf bei 20 Grad. München wolkenlos 17 Grad. In Leipzig und in Berlin ebenfalls milde 19 Grad. Mit ein paar Wolken, die sich jetzt langsam so vorbeischieben. In Hamburg, da ist das schon den ganzen Tag eher auch ein bisschen bedeckt, aber mild mit 18 Grad. Wir schauen in die Schweiz, da heute wirklich nochmal Sonne pur. 23 Grad messen wir nach wie vor in Zürich und in Österreich auch größtenteils sehr sonnig. 18 Grad sind es in Wien. Wir schauen nach London, dort heute Sonne, Wolken, 22 Grad. Auf dem spanischen Festland in Madrid heute nochmal richtig heiß mit 33 Grad und viel Sonne.
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2: Auch auf der Insel ist heute eher nochmal ein Sommertag mit einer Top-Temperatur von 31 Grad. Wir sind immer noch bei 26 Grad in Calvià und 26 Grad auch in Manacor. Insgesamt bis zu 11 Sonnenstunden gibt es heute und die Regenwahrscheinlichkeit, die liegt bei gerade mal 10%. Es bleibt also voraussichtlich trocken laut spanischem Wetterdienst. In der kommenden Nacht liegen die Tiefstwerte zwischen 15 und 20 Grad auf der Insel. Nur in der Tramuntana, da kann es natürlich sein, dass noch ein bisschen weiter nach unten geht. Escorca könnten dann schon so um die 12 Grad sein in der Nacht. Der Inselradiowetter Trend sagt dann, dass es morgen auch nochmal ganz ähnlich wird wie heute. Mit viel Sonne, vielleicht so ein paar mehr Wölkchen. Im Großen und Ganzen aber wieder sehr freundlich. Und die Top-Temperatur morgen 31 Grad.
1: 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Es ist 18 Uhr. 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
3: Im Studio Holger Dilk. Kurz vor der Entscheidung, wer für Deutschland ins Olympiarennen gehen soll, zieht Berlin seine Bewerbung zurück. Das berichten mehrere Medien. Fabian Hoffmann.
4: Die Chancen für die Hauptstadt und ihre Partner hatten sich zuletzt verschlechtert. Wahlsiegerin Elif Eralp von der Linken sprach sich gegen Olympia aus und in einem Ranking der Konzepte landete Berlin auf dem letzten Platz. Im Rennen sind jetzt noch München und die Rhein-Ruhr-Region. Am Samstag entscheiden die Mitglieder des Deutschen Olympischen Sportbundes, wer für Deutschland auf internationaler Ebene für die Spiele 2036, 40 oder 44 antreten soll.
3: Die Innenstädte in Deutschland sind in den vergangenen Jahren wieder deutlich attraktiver geworden. In einer Umfrage des Handelsverbands haben über 80% gesagt, dass sie ihre Innenstadt künftig mindestens genauso häufig besuchen wie heute. Das ist der beste Wert seit Jahren. Handelsverbandschef Stefan Gentz sagte bei NTV:
5: Es geht um den Nutzungsmix. Wir wollen auch mehr Wohnen in die Städte holen. Das schafft auch mehr Sicherheit. Da, wo Menschen sind, fühlen sich auch andere Menschen wohl. Das haben wir bei der Studie jetzt auch deutlich gesehen. Übrigens, dass der weit überwiegende Teil unserer Besucher in den Innenstädten sich dort auch sicher fühlt. Wir brauchen noch mehr Grün und mehr Wasser, gerade vor dem Hintergrund der Klimaentwicklung, auch der Hitzeperioden, die wir haben.
3: Schwarz-Rot will stärker gegen Sozialmissbrauch vorgehen. Unter anderem geht es dabei gegen professionelle Banden, die Schrottimmobilien an Menschen aus Osteuropa vermieten und ihnen große Teile der Sozialleistungen abknöpfen. Auch Schwarzarbeit soll härter bekämpft werden. In diesem Jahr sind in Deutschland bisher 320 Menschen bei Badeunfällen ums Leben gekommen. Laut DLRG-Bilanz ist die Zahl im Vergleich zum Vorjahr leicht gesunken. Vor allem im Juni gab es aber außergewöhnlich viele Todesfälle im Wasser. Opfer werden weiter vor allem junge und größtenteils männliche Menschen. Die letzten Vorbereitungen laufen für Jürgen Klopps Premiere als neuer Fußball-Bundestrainer. Die eine Hälfte des XXL-Kaders bereitet sich auf das Länderspiel morgen in Amsterdam gegen die Niederlande vor. Klopp sagte heute beim Training:
6: Bei einem positiven Vibes, die bei uns jetzt hier da sind, wissen wir auch alle, dass wir Ergebnisse liefern müssen. Wir würden es gerne lange machen. Um es lange zu machen, müssen wir sowas gut machen. Gut machen wird bedeuten, jeder kann Entwicklung sehen und Ergebnisse kommen über kurz oder lang. Start ist wichtig, ist Anspannung da, ganz bestimmt. Aber wir versuchen zu lernen, Spaß zu haben unter Druck.
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2: Es ist kurz nach sechs.
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2: sehr schönen Mittwoch. Ich bin Lena Bernauer. Vielleicht sind Sie immer noch im Auto unterwegs auf Nachhauseweg nach dem Feierabend hier auf der Insel. Oder vielleicht fahren Sie jetzt auch noch an den Strand. Jetzt nämlich ist natürlich eine wunderbare Zeit nochmal. Viele gehen jetzt schon wieder zurück ins Hotel, in die Ferienwohnung. Und der Strand wird ein bisschen leerer. Optimal, um jetzt noch eine Runde zu drehen und zu schwimmen.

0: Mallorca hat wunderschöne Strände und Buchten, das wissen wir alle. Aber Mallorca hat auch wunderschöne Gärten und Gartenanlagen. Und genau die zeigen wir Ihnen in dieser Woche in unserem Thema der Woche. Dominik Jordan aus dem Inselradio-Team nimmt Sie dafür jetzt mit auf das Landgut Reixa in der Gemeinde Bunyola.
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2: Eine Atmosphäre wie im Märchen empfängt sie auf dem Landgut Reixa in der Nähe der Landstraße nach Soia am Rande des Tramontana-Gebirges. Alte Gemäuer mit italienischem Flair sind umgeben von einer wunderschönen Gartenlandschaft. Sie stoßen hier auf Springbrunnen, einen Orangenbaumgarten, eine große Zisterne und sogar eine kleine Kapelle. Bei einem Spaziergang über das Anwesen fühlt man sich wie im Märchen, denn der kleine Schlossgarten erinnert so ein bisschen an Versailles. Auf dem Landgut Reixa wurden auch schon zahlreiche Filme gedreht, wie zum Beispiel Das Böse unter der Sonne von Regisseur Guy Hamilton. Seit 1993 steht das Landgut unter Denkmalschutz. Jahrzehntelang wurde ein Käufer gesucht, letztendlich hat Mallorcas Inselrat zugeschlagen und das Gebäude komplett restauriert. Auch im Garten wurde das historische Ambiente wiederhergestellt. Wie das aussieht, schauen Sie sich bei einem Besuch an. Geöffnet ist das Landgut Reixa von Dienstag bis Samstag jeweils von 10 bis 15 Uhr. Der Eintritt ist frei, einen Termin müssen Sie nur vereinbaren, wenn Sie mit einer Gruppe von mehr als 15 Personen kommen oder an einer Führung teilnehmen möchten.
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0: Schon Mittwoch, hier ist das Inselradio. Und wenn Sie am Wochenende, am Samstag, nach dem Abendessen in Palma nach Hause fahren, dann kann es gut sein, dass Sie nicht die Strecke fahren können, die Sie gerne fahren würden. Denn es gibt hier und da ein paar Straßensperrungen am Samstagabend in Palma. Warum? Das gleich Thema in den Inselradio-Lokalnachrichten um 6:30.
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0: Es ist gleich 6:30.
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2: Mit Marisa Challas. Schönen guten Abend. Das spanische Verteidigungsministerium muss rund 115.000 Euro zahlen, weil es den geplanten Munitionsbunker auf der Luftwaffenbasis Son San Juan am Flughafen von Palma gestrichen hat. Der Bauvertrag ist jetzt endgültig aufgelöst. Als Grund nennt die Luftwaffe, das Projekt sei überholt und entspreche nicht mehr den Anforderungen. Geplant war Platz für bis zu 75 Tonnen Munition, Raketen und Bomben. Anwohner hatten sich gegen das Vorhaben gewehrt. Eine Luxusuhr für rund 75.000 Euro. Die soll ein Einbrecher in Palma erbeutet haben. Dafür verschaffte sich der Mann laut Polizei gewaltsam Zugang zu einer Wohnung. Neben der Uhr nahm er noch drei

0: schön sonnig mit einer Top-Temperatur von 31 Grad. Und auch morgen wird es freundlich mit einer Top-Temperatur von 31 Grad. Am Vormittag können aber noch ein paar Wolken mit dabei sein.
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2: 884 Starts und Landungen gibt's heute am Flughafen Palma. Jetzt zum Beispiel gerade auf die Startbahn rollend sind zwei Flüge, einer nach Memmingen und einer nach Wien. Es gibt auch ein paar Verspätungen jetzt in Richtung Abend, das sammelt sich ja immer so über den Tag an. Allerdings, die durchschnittliche Verspätung liegt trotzdem nach wie vor am Flughafen Palma bei 15 Minuten gerade mal.
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2: Kurz nach 6:30 ist es jetzt.
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2: Und das ist jetzt die Zeit, da füllen sich nochmal die Strandpromenaden hier auf der Insel, sei es in Palma oder in Alcudia, weil natürlich jetzt gehen alle nochmal Sport machen im Freien oder sind verabredet, gehen nochmal spazieren, drehen nochmal eine Runde mit dem Hund. Ist ja jetzt auch wirklich einfach fantastisches Wetter dafür. Übrigens, Sonnenuntergang ist heute um kurz vor 20 Uhr. Das sind also noch anderthalb Stunden, um ein bisschen die Sonne zu genießen.

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1: Jetzt aktuell ist noch die perfekte Zeit, um die Nachtmärkte hier auf der Insel zu besuchen. Manche davon gehen nur noch den September über, manche dann nur noch ein bisschen rein in den Oktober. Und heute am Mittwoch zum Beispiel ist Nachtmarkt in Cala Ratjada. Startet jetzt gleich um 19 Uhr, geht bis 23 Uhr. Und der Nachtmarkt in Sacoma ist auch sehr schön, der geht auch bis 23 Uhr heute. Ansonsten sind dann morgen natürlich auch wieder die Wochenmärkte. Unter anderem morgen am Donnerstag in Inca oder in Palmas Stadtteil Pedegarau.
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2: Es zieht jetzt so langsam ein bisschen zu von Norden her bei Ihnen in Deutschland. Hamburg zum Beispiel war es schon ganz stark ein bisschen grauer bei 18 Grad, jetzt immer noch. Aber die Wolken erreichen jetzt auch so langsam Berlin bei 18 Grad und Leipzig bei 17 Grad. Trotzdem ist es ja nach wie vor recht mild. Auch in Düsseldorf bei 19 Grad, in Frankfurt und Stuttgart bei jeweils 20 Grad, München auch freundlich und 16 Grad. In der Schweiz war es ja heute ein wahnsinnig sonniger Nachmittag. 21 Grad sind es immer noch in Zürich. Österreich auch sehr freundlich. Jetzt gegen Abend 17 Grad messen wir in Wien. Da ist es ein bisschen bedeckter. Wir schauen noch nach Paris. Dort heute noch super sonnig. 27 Grad aktuell. Und in Amsterdam ein Mix aus Sonne und Wolken bei 18 Grad.
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2: Hier auf der Insel war es ja auch sehr sonnig heute Nachmittag und der Abend bleibt auch fast wolkenlos hier auf der Insel. Vereinzelt gibt es vielleicht mal so ein paar kleine Schleierwolken, aber im Großen und Ganzen bleibt es freundlich und auch trocken in der Nacht mit einer Regenwahrscheinlichkeit von 10%, sagt der spanische Wetterdienst. Wir messen in Llucmajor aktuell 24 Grad, in Alcudia sind es 26 Grad. In der kommenden Nacht liegen die Tiefstwerte dann zwischen 15 und 20 Grad auf der Insel. In der Tramuntana kann es noch ein bisschen weiter nach unten gehen. In der vergangenen Nacht zum Beispiel waren es ja in Escorca 12 Grad. Der Inselradio-Wettertrend sagt dann, dass morgen auch noch mal ein schöner, sonniger Tag wird, wieder mit bis zu 31 Grad Top-Temperatur auf der Insel. Vielleicht mit so ein paar mehr Wölkchen als heute, die bleiben aber harmlos. Auch morgen ist es voraussichtlich trocken.
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3: Im Studio Holger Dilk. Im deutschen Rennen um die Olympischen Spiele schrumpft das Bewerberfeld. Berlin zieht sich laut Medienberichten zurück. In einem Ranking der bislang drei Bewerber war die Hauptstadt auf dem letzten Platz gelandet. Und dann war da noch der Wahlsieg der Linken in Berlin, die gegen Olympia ist. Im Rennen sind jetzt noch München und die Rhein-Ruhr-Region. Kommenden Samstag entscheiden die Mitglieder des Deutschen Olympischen Sportbundes, wer für Deutschland auf internationaler Ebene für die Spiele 2036, 40 oder 44 antreten soll. Die Bundesregierung will Sozialmissbrauch stärker bekämpfen. Schwarz-Rot hat dazu einen 10-Punkte-Plan auf den Weg gebracht. Fabian Hoffmann.
4: Es geht dabei vor allem um Missbrauch im Zusammenhang mit Zuwanderung aus der EU. Unter anderem soll gegen Vermieter von Schrottimmobilien vorgegangen werden, die Menschen aus Osteuropa herlocken und ihnen dann große Teile ihrer Sozialleistungen abknöpfen. Auch beim Thema Schwarzarbeit sind stärkere Kontrollen geplant. Arbeitsministerin Baas sagt, Deutschland braucht ausländische Fachkräfte. Was aber nicht geht, ist, die Freizügigkeit auszunutzen.
3: Die Innenstädte in Deutschland sind in den vergangenen Jahren wieder deutlich attraktiver geworden. In einer Umfrage des Handelsverbands haben über 80% gesagt, dass sie ihre Innenstadt künftig mindestens genauso häufig besuchen wie heute. Das ist der beste Wert seit Jahren. Der ADAC ist dafür, die 12-Uhr-Regel beim Tanken wieder abzuschaffen. Dadurch hätte sich zwar die Zahl der täglichen Preisänderungen deutlich reduziert, die Preise habe das aber nicht gesenkt. Wer nach 12 Uhr tanken müsse, zahle drauf, das sei nicht gerechtfertigt, heißt es in einer Mitteilung. Das DFB-Team bereitet sich weiter aufs erste Länderspiel unter Neubundestrainer Jürgen Klopp vor. Morgen geht es in Amsterdam gegen die Niederlande. Beim Training heute war die Laune gut und die Chemie zwischen Trainer und Team scheint zu stimmen. Klopp sagt,
5: ich gehe für die Jungs durchs Feuer. Wenn die Jungs alles geben, dann bin ich für Niederlagen verantwortlich, ohne Wenn und Aber. Das heißt, die Jungs müssen das so zeigen unter Wettkampfbedingungen. Im Moment sieht das alles sehr gut aus. Also, aber er ist eher so ein kleines Grillfeuer. Mehr konnten wir bisher nicht entfachen, aber wir werden daran arbeiten, dass das irgendwann so aussieht, als würden wir es auch füreinander machen.
3: In der XXL-Länderspielpause gibt es insgesamt 4 Länderspiele.
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1: Wie interessant sind denn wir normale Bürger und Bürgerinnen für Hacker? Wir denken ja oft, ach, das betrifft mich ja nicht. Tatsächlich ist es aber auch so, dass auch wir ganz normale Menschen ein attraktives Ziel für Hacker sind. Nicht nur, weil einzelne Personen vielleicht wichtig oder in der Öffentlichkeit stehen, sondern weil Millionen von Accounts automatisiert abgegriffen werden und die werden dann verwendet, um eben Spam-Mails zu verwenden und auch wieder andere zu attackieren. Programme probieren zum Beispiel gestohlene Passwörter bei Tausenden von Kunden gleichzeitig aus, bei E-Mails, bei Online-Shops, Social-Media-Plattformen. Und wenn unsere Daten da dabei sind, dann kann es uns einfach mal erwischen, auch wenn wir gar nicht dran denken. Was ich noch ganz wichtig finde, wir gehen ja nicht ins Unternehmen und sind dann Berufsperson, sondern wir sind immer Privatperson und Berufsperson. Und das heißt, wir haben dasselbe Smartphone, wir haben vielleicht auch E-Mail-Adressen, die wir privat nutzen, ähnliche Passwörter für berufliche und private Konten, wovon wir ja abraten. Und Kriminelle nutzen genau das. Die verschicken zum Beispiel scheinbar harmlose Nachrichten über Paketzustellungen, Rechnungen, Urlaubsangebote, auch dann an die Firmenadresse, wenn die wissen, wo wir arbeiten. Da können wir dann unter Umständen eben halt auch Opfer werden und gleichzeitig uns selber und das Unternehmen schaden.
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1: Im Studio Holger Dilk. Kurz vor der Entscheidung, wer für Deutschland ins Olympiarennen gehen soll, zieht Berlin seine Bewerbung zurück. Das berichten mehrere Medien. Fabian Hoffmann.
2: Die Chancen für die Hauptstadt und ihre Partner hatten sich zuletzt verschlechtert. Wahlsiegerin Elif Eralp von der Linken sprach sich gegen Olympia aus und in einem Ranking der Konzepte landete Berlin auf dem letzten Platz. Im Rennen sind jetzt noch München und die Rhein-Ruhr-Region. Am Samstag entscheiden die Mitglieder des Deutschen Olympischen Sportbundes, wer für Deutschland auf internationaler Ebene für die Spiele 2036, 40 oder 44 antreten soll.
1: Schwarz-Rot will stärker gegen Sozialmissbrauch vorgehen. Die Regierung hat einen Aktionsplan beschlossen. Da geht es unter anderem um organisierten Betrug durch professionelle Banden. Entscheidend dabei ist auch der Austausch zwischen den Behörden, sagt Bundesinnenminister Alexander Dobrindt.
3: Was selbstverständlich klingt, ist alles andere als selbstverständlich. Bisher haben wir in weiten Teilen keinen funktionierenden Datenaustausch zwischen den Behörden, die aber dazu beitragen könnten, sofort bei identifizierten Betrug auch entsprechende Maßnahmen zu ergreifen.
1: Die deutschen Innenstädte sind im Aufwind, das geht aus einer Umfrage des Handelsverbands hervor. Die vielen Initiativen und Entwicklungsprogramme zeigten Wirkung, heißt es vom HDE. Gleichzeitig ruft der Verband dazu auf, weiter entschlossen gegen Leerstände vorzugehen. Für Berufseinsteiger ist es deutlich schwieriger geworden, einen Job zu finden. Laut dem Jobportal Indeed ist die Zahl der Einstiegsstellen seit 2022 stark gesunken. Deutlich weniger Jobangebote gibt es im Marketing, der IT und im Projektmanagement. Mehr Angebote dagegen in Pflegemedizin und Gastronomie. Die letzten Vorbereitungen laufen für Jürgen Klopps Premiere als neuer Fußball-Bundestrainer. Die eine Hälfte des XXL-Kaders bereitet sich auf das Länderspiel morgen in Amsterdam gegen die Niederlande vor. Klopp sagte heute beim Training:
4: Bei allen positiven Vibes, die bei uns jetzt hier da sind, wissen wir auch alle, dass wir Ergebnisse liefern müssen. Wir würden es gerne lange machen. Um es lange zu machen, müssen wir sowas gut machen. Gut machen wird bedeuten, jeder kann eine Entwicklung sehen und Ergebnisse kommen über kurz oder lang. Start ist wichtig, ist Anspannung da, ganz bestimmt. Aber wir versuchen zu lernen, Spaß zu haben unter Druck.
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2: Im Studio Holger Dilk. Im deutschen Rennen um die Olympischen Spiele schrumpft das Bewerberfeld. Berlin zieht sich laut Medienberichten zurück. In einem Ranking der bislang drei Bewerber war die Hauptstadt auf dem letzten Platz gelandet. Und dann war da noch der Wahlsieg der Linken in Berlin, die gegen Olympia ist. Im Rennen sind jetzt noch München und die Rhein-Ruhr-Region. Kommenden Samstag entscheiden die Mitglieder des Deutschen Olympischen Sportbundes, wer für Deutschland auf internationaler Ebene für die Spiele 2036, 40 oder 44 antreten soll. Die Bundesregierung verschärft das Vorgehen gegen Sozialmissbrauch. Unter anderem geht es dabei gegen professionelle Banden, die Schrottimmobilien an Menschen aus Osteuropa vermieten und ihnen große Teile der Sozialleistungen abknöpfen. Auch Schwarzarbeit soll härter bestraft werden. Bundesinnenminister Alexander Dobrindt.
3: Wir schließen Schlupflöcher, wir machen Missbrauch sichtbar und wir zerschlagen kriminelle Strukturen. Entscheidend dabei, dass der Datenaustausch funktioniert zwischen Sozial-, Finanz- und Sicherheitsbehörden.
2: Eben dieser Austausch soll verbessert werden. Im Bundestag sind heute K.O.-Tropfen Thema gewesen. In Zukunft sollen Strafen härter ausfallen, wenn der Stoff bei Sexual- oder Raubdelikten eingesetzt wird. Mindestens 5 Jahre Haft werden dann fällig. Bundesjustizministerin Stefanie Hubig sagte in der ARD.
4: Das ist schon ein starkes Signal und ein starkes Stoppschild. Wenn man weiß, wenn man so etwas tut, dann ist man mit mindestens 5 Jahren Freiheitsstrafe dabei. Das ist ganz wichtig, aber Abschreckung alleine hilft nie. Wir brauchen Aufklärung, wir brauchen eine bessere Prävention, alles was dazugehört.
2: Die Innenstädte in Deutschland sind in den vergangenen Jahren wieder deutlich attraktiver geworden. In einer Umfrage des Handelsverbands haben über 80% gesagt, dass sie ihre Innenstadt künftig mindestens genauso häufig besuchen wie heute. Das ist der beste Wert seit Jahren. Der ADAC ist dafür, die 12-Uhr-Regel beim Tanken wieder abzuschaffen. Dadurch hätte sich zwar die Zahl der täglichen Preisänderungen deutlich reduziert, die Preise habe das aber nicht gesenkt. Wer nach 12 Uhr tanken müsse, zahle drauf. Das sei nicht gerechtfertigt, heißt es in einer Mitteilung.
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1: Im Studio Dirk Justus. Kurz vor der Entscheidung, wer für Deutschland ins Olympiarennen gehen soll, zieht Berlin seine Bewerbung zurück. Das berichten mehrere Medien. Fabian Hoffmann hat die Infos.
2: Die Chancen für die Hauptstadt und ihre Partner hatten sich zuletzt verschlechtert. Wahlsiegerin Elif Eralp von der Linken sprach sich gegen Olympia aus und in einem Ranking der Konzepte landete Berlin auf dem letzten Platz. Im Rennen sind jetzt noch München und die Rhein-Ruhr-Region. Am Samstag entscheiden die Mitglieder des Deutschen Olympischen Sportbundes, wer für Deutschland auf internationaler Ebene für die Spiele 2036, 40 oder 44 antreten soll.
1: Schwarz-Rot will stärker gegen Sozialmissbrauch vorgehen. Die Regierung hat einen Aktionsplan beschlossen. Da geht es unter anderem um organisierten Betrug durch professionelle Banden. Entscheidend dabei ist auch der Austausch zwischen den Behörden, sagt Bundesinnenminister Alexander Dobrindt.
3: Was selbstverständlich klingt, ist alles andere als selbstverständlich. Bisher haben wir in weiten Teilen keinen funktionierenden Datenaustausch zwischen den Behörden, die aber dazu beitragen könnten, sofort bei identifizierten Betrug auch entsprechende Maßnahmen zu ergreifen.
1: Putin bekommt die große Weltbühne angeboten. Die USA haben den russischen Präsidenten zum G20-Gipfel eingeladen. Er findet im Dezember in Miami statt. Der ukrainische Präsident Zelensky hat sich bereit erklärt, Putin beim G20-Gipfel zu treffen. Aus dem Kreml heißt es, das sei unmöglich. Der frühere Hollywood-Produzent Harvey Weinstein muss für 15 Jahre ins Gefängnis. Das hat ein New Yorker Gericht jetzt verkündet. Im konkreten Fall ging es um den Missbrauch einer Produktionsassistentin. Insgesamt hatten mehr als 80 Frauen Weinstein Übergriffe oder Vergewaltigung vorgeworfen. Die letzten Vorbereitungen laufen für Jürgen Klopps Premiere als neuer Fußball-Bundestrainer. Die eine Hälfte des XXL-Kaders bereiten sich auf das Länderspiel morgen in den Niederlanden vor. Klopp sagt, jetzt müssen Ergebnisse her. Das Team versucht aber unter all dem Druck trotzdem Spaß zu haben.
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1: Im Studio Dirk Justus. Olympische Spiele wird es vorerst nicht in der Hauptstadt geben. Berlin zieht sich laut Medienberichten zurück. Nach dem Wahlsieg der Linken, die gegen Olympia ist, und dem letzten Platz im Bewerberranking. Bei Berlins Mitbewerber Leipzig ist man enttäuscht. Dazu sagte der Leipziger CDU-Bundestagsabgeordnete und Bahnrad-Olympiasieger Jens Lehmann.
2: Berlin hat ein super Konzept gehabt. Insgesamt ist es von vielen Verbänden gesagt worden, dass Berlin eine international ganz, ganz große Chance hat. Die größte eigentlich von allen drei Bewerbern. Das aber hat sich am Sonntag bestätigt mit der Wahl. Und da ist es sozusagen in den letzten zwei Tagen alles in sich zusammengefallen, was ich mit ganz, ganz großer Trauer hinnehme.
1: Am Samstag entscheidet sich, ob München oder die Rhein-Ruhr-Region international antreten soll. Vergewaltigungen sollen in Zukunft deutlich härter bestraft werden, wenn dabei K.O.-Tropfen eingesetzt werden. Der Bundestag hat sich mit einem entsprechenden Gesetzentwurf beschäftigt. Das Ganze wird dann so behandelt, als würde das Opfer mit einer Waffe bedroht werden. Die Mindeststrafe soll auf 5 Jahre steigen. Wieder ein Drohnenvorfall an einem deutschen Flughafen. Am Hauptstadt-Airport Berlin-Brandenburg war ein solches Objekt am Abend gesichtet worden. Laut Bundespolizei wurde daraufhin der Flugbetrieb kurzzeitig komplett eingestellt. Flugzeuge wurden deshalb umgeleitet. Der ADAC ist dafür, die 12-Uhr-Regel beim Tanken wieder abzuschaffen. Dadurch hätte sich zwar die Zahl der täglichen Preisänderungen deutlich reduziert, die Preise habe das aber nicht gesenkt. Und wer nach 12 Uhr tanken müsse, zahle drauf. Das sei nicht gerechtfertigt, heißt es in einer Mitteilung. Das DFB-Team bereitet sich weiter aufs erste Länderspiel unter Neubundestrainer Jürgen Klopp vor. Morgen geht's in Amsterdam gegen die Niederlande. Beim Training heute war die Laune gut und die Chemie zwischen Trainer und Team scheint zu stimmen. Klopp sagt:
3: Ich gehe für die Jungs durchs Feuer. Wenn die Jungs alles geben, dann bin ich für Niederlagen verantwortlich, ohne Wenn und Aber. Das heißt, die Jungs müssen das so zeigen unter Wettkampfbedingungen. Im Moment sieht das alles sehr gut aus. Aber er ist eher so ein kleines Grillfeuer. Mehr konnten wir bisher nicht entfachen, aber wir werden daran arbeiten, dass das irgendwann so aussieht, als würden wir es auch füreinander machen.
1: In der XXL-Länderspielpause gibt es insgesamt 4 Länderspiele.
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1: Im Studio Dirk Justus. Kurz vor der Entscheidung, wer für Deutschland ins Olympiarennen gehen soll, zieht Berlin seine Bewerbung zurück. Das berichten mehrere Medien. Fabian Hoffmann hat die Infos.
2: Die Chancen für die Hauptstadt und ihre Partner hatten sich zuletzt verschlechtert. Wahlsiegerin Elif Eralp von der Linken sprach sich gegen Olympia aus und in einem Ranking der Konzepte landete Berlin auf dem letzten Platz. Im Rennen sind jetzt noch München und die Rhein-Ruhr-Region. Am Samstag entscheiden die Mitglieder des Deutschen Olympischen Sportbundes, wer für Deutschland auf internationaler Ebene für die Spiele 2036, 40 oder 44 antreten soll.
1: Im Bundestag sind K.O.-Tropfen Thema gewesen. In Zukunft sollen Strafen härter ausfallen, wenn der Stoff bei Sexual- oder Raubdelikten eingesetzt wird. Mindestens 5 Jahre Haft werden dann fällig. Justizministerin Stefanie Hubig sagt in der ARD:
3: Das ist schon ein starkes Signal und ein starkes Stoppschild. Wenn man weiß, wenn man so etwas tut, dann ist man mit mindestens 5 Jahren Freiheitsstrafe dabei. Das ist ganz wichtig, aber Abschreckung alleine hilft nie. Wir brauchen Aufklärung, wir brauchen eine bessere Prävention, alles was dazugehört.
1: Wieder ein Drohnenvorfall an einem deutschen Flughafen. Am Hauptstadt-Airport Berlin-Brandenburg war ein solches Objekt am Abend gesichtet worden. Laut Bundespolizei wurde daraufhin der Flugbetrieb kurzzeitig komplett eingestellt. Flugzeuge wurden deshalb umgeleitet. Putin bekommt die große Weltbühne angeboten. Die USA haben den russischen Präsidenten zum G20-Gipfel eingeladen. Er findet im Dezember in Miami statt. Der ukrainische Präsident Zelensky hat sich bereit erklärt, Putin beim G20-Gipfel zu treffen. Aus dem Kreml heißt es, das sei unmöglich. Der frühere Hollywood-Produzent Harvey Weinstein muss für 15 Jahre ins Gefängnis. Das hat ein New Yorker Gericht jetzt verkündet. Im konkreten Fall ging es um den Missbrauch einer Produktionsassistentin. Insgesamt hatten mehr als 80 Frauen Weinstein Übergriffe oder Vergewaltigung vorgeworfen.
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1: Im Studio Dirk Justus. Olympische Spiele wird es vorerst nicht in der Hauptstadt geben. Berlin zieht sich laut Medienberichten zurück. Nach dem Wahlsieg der Linken, die gegen Olympia ist und dem letzten Platz im Bewerberranking. Bei Berlins Mitbewerber Leipzig ist man enttäuscht. Dazu sagte der Leipziger CDU-Bundestagsabgeordnete und Bahnrad-Olympiasieger Jens Lehmann.
2: Berlin hat ein super Konzept gehabt. Insgesamt ist es von vielen Verbänden gesagt worden, dass Berlin eine international ganz, ganz große Chance hat. Die größte eigentlich von allen drei Bewerbern. Das aber hat sich am Sonntag bestätigt mit der Wahl. Und da ist es sozusagen in den letzten zwei Tagen alles in sich zusammengefallen, was ich mit ganz, ganz großer Trauer hinnehme.
1: Am Samstag entscheidet sich, ob München oder die Rhein-Ruhr-Region international antreten soll. Die Bundesregierung verschärft das Vorgehen gegen Sozialmissbrauch. Unter anderem geht es dabei gegen professionelle Banden, die Schrottimmobilien an Menschen aus Osteuropa vermieten und ihnen große Teile der Sozialleistungen abknöpfen. Auch Schwarzarbeit soll härter bekämpft werden. Bundesinnenminister Alexander Dobrindt.
3: Wir schließen Schlupflöcher, wir machen Missbrauch sichtbar und wir zerschlagen kriminelle Strukturen. Entscheidend dabei, dass der Datenaustausch funktioniert zwischen Sozial-, Finanz- und Sicherheitsbehörden.
1: Eben dieser Austausch soll verbessert werden. Wieder Drohnenalarm an einem deutschen Flughafen. Am Airport Berlin-Brandenburg wurde deshalb der Flugbetrieb am Abend kurzzeitig gestoppt. Zuvor war eine Drohne über dem Gelände gesichtet worden, heißt es von der Bundespolizei. Nach rund 45 Minuten liefen Starts und Landungen wieder. Chinas Präsident Xi ist zu einem dreitägigen Staatsbesuch in den USA angekommen. Präsident Trump empfing ihn persönlich an einem Militärflughafen bei Washington. Heute sprechen beide im Weißen Haus über Handel, Irankrieg und künstliche Intelligenz. Heute wird es ernst für Jürgen Klopp. Er hat am Abend sein erstes Länderspiel als neuer Bundestrainer. In Amsterdam spielt das DFB-Team in der Nations League gegen die Niederlande. Los geht's um 20.45 Uhr.
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